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1: Im Studio Holger Dilk. Rechtsextremismus bleibt in Deutschland die größte Gefahr für unsere Demokratie. Das zeigt der neue Verfassungsschutzbericht. Vergangenes Jahr wurden knapp 60.000 extremistisch motivierte Straftaten gezählt. Rund 2/3 kamen dabei von rechts. Auch die Bedrohung durch Spionage, Sabotage und Co. durch ausländische Nachrichtendienste bleibt hoch. Bundesinnenminister Alexander Dobrindt.
2: Deutschland steht unter Druck. Die Gegner unserer freiheitlich-demokratischen Grundordnung, sie kommen von außen und von innen. Sie agieren analog und digital. Sie handeln sichtbar und verborgen. Wir stehen im Fadenkreis hybrider Bedrohungen.
1: Die Inflation schwächt sich weiter ab. Laut Statistischem Bundesamt liegt die Teuerungsrate im Juni voraussichtlich bei 2,3%, nach 2,6% im Mai und 2,9% im April. Hauptgrund für den Rückgang sind die gesunkenen Ölpreise. US-Präsident Trump hat vor dem obersten Gericht der USA die nächste Schlappe kassiert. Nach Trumps Willen sollten Kinder, die in den USA geboren werden, nicht mehr automatisch die US-Staatsbürgerschaft bekommen. Geht so nicht, sagen die Richter, genau wie zuvor bei den meisten von Trumps Zöllen. Frankreich will der Welle an Wegwerfmode den Kampf ansagen. Das Parlament hat ein Werbeverbot für Fast Fashion beschlossen. Außerdem soll es Strafzahlungen geben, wenn Marken ihre Klamotten so billig anbieten, dass sich eine Reparatur nicht lohnt. Bedenken gibt es noch, ob das Ganze mit EU-Recht vereinbar ist. Katerstimmung in Fußball-Deutschland und nach dem frühen und enttäuschenden WM-Aus nimmt die Trainerdiskussion Fahrt auf. Julian Nagelsmann schließt einen Rücktritt bisher aus. Und was sagt der DFB, Jana Klonikowski?
3: Tja, er will sich noch Zeit lassen. DFB-Präsident Bernd Neuendorf kündigt in einem schriftlichen Statement eine umfassende Analyse in den nächsten Tagen an. Er spricht auch von einem Tiefschlag, nach dem man nicht zur Tagesordnung übergehen kann. Als möglicher Nagelsmann-Nachfolger wird ja immer wieder Jürgen Klopp genannt. Der hält sich da aber erstmal noch bedeckt. Die Heimreise tritt das DFB-Team übrigens nicht gemeinsam, sondern in kleineren Gruppen an.
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1: Im Studio Holger Dilk. Rechtsextremismus bleibt in Deutschland die größte Gefahr für unsere Demokratie. Das zeigt der neue Verfassungsschutzbericht. Vergangenes Jahr wurden knapp 60.000 extremistisch motivierte Straftaten gezählt. Rund 2/3 kamen dabei von rechts. Auch die Bedrohung durch Spionage, Sabotage und Co. durch ausländische Nachrichtendienste bleibt hoch. Bundesinnenminister Alexander Dobrindt.
2: Deutschland steht unter Druck. Die Gegner unserer freiheitlich-demokratischen Grundordnung, sie kommen von außen und von innen. Sie agieren analog und digital. Sie handeln sichtbar und verborgen. Wir stehen im Fadenkreis hybrider Bedrohungen.
1: Die Inflation schwächt sich weiter ab. Laut Statistischem Bundesamt liegt die Teuerungsrate im Juni voraussichtlich bei 2,3%, nach 2,6% im Mai und 2,9% im April. Hauptgrund für den Rückgang sind die gesunkenen Ölpreise. US-Präsident Trump hat vor dem obersten Gericht der USA die nächste Schlappe kassiert. Nach Trumps Willen sollten Kinder, die in den USA geboren werden, nicht mehr automatisch die US-Staatsbürgerschaft bekommen. Geht so nicht, sagen die Richter, genau wie zuvor bei den meisten von Trumps Zöllen. Frankreich will der Welle an Wegwerfmode den Kampf ansagen. Das Parlament hat ein Werbeverbot für Fast Fashion beschlossen. Außerdem soll es Strafzahlungen geben, wenn Marken ihre Klamotten so billig anbieten, dass sich eine Reparatur nicht lohnt. Bedenken gibt es noch, ob das Ganze mit EU-Recht vereinbar ist. Katerstimmung in Fußball-Deutschland und nach dem frühen und enttäuschenden WM-Aus nimmt die Trainerdiskussion Fahrt auf. Julian Nagelsmann schließt einen Rücktritt bisher aus. Und was sagt der DFB, Jana Klonikowski?
3: Tja, er will sich noch Zeit lassen. DFB-Präsident Bernd Neuendorf kündigt in einem schriftlichen Statement eine umfassende Analyse in den nächsten Tagen an. Er spricht auch von einem Tiefschlag, nach dem man nicht zur Tagesordnung übergehen kann. Als möglicher Nagelsmann-Nachfolger wird ja immer wieder Jürgen Klopp genannt. Der hält sich da aber erstmal noch bedeckt. Die Heimreise tritt das DFB-Team übrigens nicht gemeinsam, sondern in kleineren Gruppen an.
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1: Im Studio Holger Dilk. Rechtsextremismus bleibt in Deutschland die größte Gefahr für unsere Demokratie. Das zeigt der neue Verfassungsschutzbericht. Vergangenes Jahr wurden knapp 60.000 extremistisch motivierte Straftaten gezählt. Rund 2/3 kamen dabei von rechts. Auch die Bedrohung durch Spionage, Sabotage und Co. durch ausländische Nachrichtendienste bleibt hoch. Bundesinnenminister Alexander Dobrindt.
2: Deutschland steht unter Druck. Die Gegner unserer freiheitlich-demokratischen Grundordnung, sie kommen von außen und von innen. Sie agieren analog und digital. Sie handeln sichtbar und verborgen. Wir stehen im Fadenkreis hybrider Bedrohungen.
1: Die Inflation schwächt sich weiter ab. Laut Statistischem Bundesamt liegt die Teuerungsrate im Juni voraussichtlich bei 2,3%, nach 2,6% im Mai und 2,9% im April. Hauptgrund für den Rückgang sind die gesunkenen Ölpreise. US-Präsident Trump hat vor dem obersten Gericht der USA die nächste Schlappe kassiert. Nach Trumps Willen sollten Kinder, die in den USA geboren werden, nicht mehr automatisch die US-Staatsbürgerschaft bekommen. Geht so nicht, sagen die Richter, genau wie zuvor bei den meisten von Trumps Zöllen. Frankreich will der Welle an Wegwerfmode den Kampf ansagen. Das Parlament hat ein Werbeverbot für Fast Fashion beschlossen. Außerdem soll es Strafzahlungen geben, wenn Marken ihre Klamotten so billig anbieten, dass sich eine Reparatur nicht lohnt. Bedenken gibt es noch, ob das Ganze mit EU-Recht vereinbar ist. Katerstimmung in Fußball-Deutschland und nach dem frühen und enttäuschenden WM-Aus nimmt die Trainerdiskussion Fahrt auf. Julian Nagelsmann schließt einen Rücktritt bisher aus. Und was sagt der DFB, Jana Klonikowski?
3: Tja, der will sich noch Zeit lassen. DFB-Präsident Bernd Neuendorf kündigt in einem schriftlichen Statement eine umfassende Analyse in den nächsten Tagen an. Er spricht auch von einem Tiefschlag, nach dem man nicht zur Tagesordnung übergehen kann. Als möglicher Nagelsmann-Nachfolger wird ja immer wieder Jürgen Klopp genannt. Der hält sich da aber erstmal noch bedeckt. Die Heimreise tritt das DFB-Team übrigens nicht gemeinsam, sondern in kleineren Gruppen an.
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1: Im Studio Imme Kasten. Der Tankrabatt ist jetzt Geschichte und schon vor dem Ablauf heute waren die Preise an den Zapfsäulen deutlich nach oben gegangen. Mit dem neuen Monat gibt es aber noch weitere Änderungen. Unter anderem soll die Steuererklärung einfacher werden, Jana Klonikowski.
2: Genau, mit einem Klick gibt's eine vorausgefüllte Erklärung. Zumindest für ledige und kinderlose Arbeitnehmer und für Rentner. Rentner bekommen außerdem gut 4% mehr Geld. Das sind im Schnitt so knapp 80 Euro im Monat. Damit Deutschland für Airlines wieder attraktiver wird, sinkt die Luftverkehrssteuer. Und die Bahn geht den nächsten Schritt für mehr Sicherheit fürs Personal. Es startet ein Trageversuch mit stichfesten Westen.
1: Die EU will die Paketflut von Temu, Shein und Co. eindämmen. Auf Sendungen aus Nicht-EU-Ländern mit unter 150 Euro Warenwert wird von heute an pauschal 3 Euro Zoll pro Produktgruppe fällig. Heißt, ein T-Shirt und eine Haarspange etwa kosten etwa 6 Euro extra, 2 oder 5 T-Shirts nur 3 Euro. Gelingt jetzt der Durchbruch? Die Spitzen von Schwarz-Rot treffen sich heute zum Koalitionsausschuss und wollen die Weichen für die ganz großen Reformen stellen. Bei der Rente präsentiert sich die Regierung zupackend und einig. Das soll nun auch bei anderen Themen gelingen, etwa bei der Steuerreform. Erst Heimreise, dann Trainerentscheidung. Diesen Fahrplan hat der DFB nach dem frühen WM-Aus angekündigt. Präsident Bernd Neuendorf will die deutsche Leistung in den kommenden Tagen mit der DFB-Spitze gründlich analysieren.
3: Wir werden gemeinsam darüber sprechen, warum es uns nicht gelungen ist, unser Potenzial abzurufen, was durchaus vorhanden ist, warum wir den Erwartungen nicht gerecht geworden sind, die Fußball-Deutschland an uns hat, die wir an uns selber haben. Und ich glaube, wir können nach so einem Turnier nicht einfach zu Tagesordnung übergehen.
1: Bundestrainer Nagelsmann schließt einen Rücktritt bisher aus. Unterdessen läuft die WM weiter. Norwegen hat sich im 16. Finale 2:1 gegen die Elfenbeinküste durchgesetzt und Frankreich 3:0 gegen Schweden.
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4: Bis ins Pfannkonto-Mate, Schlückchen Kaffee dazu und rein geht's in den Mittwoch. Guten Morgen. 6.02 Uhr ist es, Lena Bernauer hier. Ich hoffe, Sie haben einen fantastischen Start heute rein in den Tag. Musik dazu gibt's von uns, von Loy Gold.

0: 6:08, guten Morgen. Viva la
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0: Also wenn die 80er ihre Zeit waren, die Zeit, in der sie feiern waren, in der sie in den Clubs waren, dann kennen sie garantiert unseren Frühaufsteher-Bonus heute. Kommt nämlich von Two of Us aus dem Jahr 1985, Blue Night Shadow. Das war ein unglaublich erfolgreicher Song damals, war Platz 5 in Deutschland in den Charts, Platz 7 in der Schweiz und Platz 14 in Österreich und hat so ein bisschen Swing-Elemente. Hören Sie jetzt in unserem Frühaufsteher-Bonus.

Haare föhnen fällt heute Morgen mal wieder aus. Es ist viel zu warm. Der Föhn, der darf in der Ecke bleiben heute Morgen im Badezimmer. Starten Sie gut rein in den Mittwoch jetzt um 6.15 Uhr hier mit dem Inselradio und Harry Styles' American Girls.

0: Wunderschönen guten Morgen. Hier ist das Inselradio am Mittwoch um 6.19 Uhr. Gleich mit Musik von Alok. Das ist ein brasilianischer DJ. Und dass der DJ geworden ist, das war jetzt nicht allzu überraschend. Beide Eltern sind nämlich auch DJs. Sie hören Alok gleich zusammen mit Jasklin und Summer's Back bei uns noch vor 6:30.
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0: 6.27 Uhr.
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0: Heute ist kein Kreuzfahrtschiff im Hafen von Palma. Allerdings, wenn Sie auf unsere Inselradio Instagram-Seite gucken, dann sind Sie ganz nah dran an einem Kreuzfahrtschiff. Und zwar an der Mein Schiff Flow. Unser Inselradio Schiffsreporter Dominik Jorda, der ist da gerade an Bord bei der Willkommensreise und postet ganz wunderbare Eindrücke von Bord der Mein Schiff Flow und auch von den Landausflügen. Also schauen Sie unbedingt mal rein bei uns auf Instagram.
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0: 6.39 Uhr, tollen Start rein heute in den Mittwoch. Hier ist das Inselradio, gleich mit Musik von jemandem, der eine Oscar-Nominierung vorzuweisen hat. Sebastian Yatra war 2022 tatsächlich nominiert für den Song, den er für den Animationsfilm Encanto geliefert hat. Da war er tatsächlich in der Kategorie Bester Song dabei. Bei uns hören Sie ihn gleich mit Tacones Rojos hier beim Inselradio, noch vor 7.
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Fensterläden auf, Rollen hoch. Jetzt ist die Zeit, noch mal kurz durchzulüften hier auf der Insel, bevor es dann wieder richtig, richtig warm wird heute. Von uns dazu beim Inselradio Musik von Holly Humberstone. To Love Somebody, jetzt um 6.44 Uhr. Guten Morgen.

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1: Wer in diesen Tagen an der Playa de Palma, genauer gesagt Höhe Can Pastilla, am Meer entlang läuft, der sieht nicht nur Strand, Boote und Spaziergänger. Direkt vor der Küste wird gerade ein Stück römische Geschichte aus dem Wasser geholt. Neben dem Club Marítimo San Antonio de la Playa liegt das Wrack von Ses Fontanelles, ein römisches Handelsschiff, rund 1700 Jahre alt. Es wurde 2019 nach einem Sturm entdeckt, nur etwa 65 Meter vom Strand entfernt und in etwas mehr als 2 Metern Tiefe. Seit März wird das Wrack nun geborgen. Die Arbeiten sollen mehrere Monate dauern. Beteiligt sind Fachleute für Unterwasserarchäologie, Restaurierung und Denkmalpflege. Sie tragen Sand ab, dokumentieren jedes Detail und holen nach und nach die Holzteile des Schiffes aus dem Meer. Und schon jetzt lässt sich sagen, das Schiffswrack zählt zu den außergewöhnlichsten Unterwasserfunden des westlichen Mittelmeeres. Das Schiff ist zudem außergewöhnlich gut erhalten. Es war etwa 12 Meter lang und 5 Meter breit. An Bord befanden sich hunderte Amphoren. In einigen waren noch Spuren der damaligen Waren nachweisbar. Wein, Öl und Fischsoßen, Produkte, die im Römischen Reich über das Mittelmeer gehandelt wurden. Auch die Aufschriften auf den Amphoren sind für die Forschung wertvoll. Sie zeigen, woher Teile der Ladung kamen und wie genau Waren damals beschriftet und kontrolliert worden. Forschende gehen davon aus, dass das Schiff aus dem Raum Cartagena kam. Wer die Arbeiten sehen möchte, kann sich vor Ort ein Bild machen. Das Gelände ist natürlich eine Arbeitszone und nicht frei zugänglich, aber die Bergung lässt sich vom Umfeld aus verfolgen. Später sollen Fundstücke und Ergebnisse auch in Palma gezeigt werden.
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1: Uiuiui, da ziehen gerade richtig dicke, graue, dunkle Regen- und Gewitterwolken über Teile von Deutschland. Zum Beispiel Leipzig heute Morgen sehr, sehr nass bei 18 Grad immerhin. Das ist ja nach der Hitze, die es in den vergangenen Tagen ja immer wieder gab, jetzt eine richtig erfrischende Abkühlung. 20 Grad sind es heute Morgen in Berlin. Hier ist es ziemlich grau, genauso in Hamburg bei 17 Grad und München 20 Grad, auch immer wieder Regen. Stuttgart heute Morgen 19 Grad, auch hier sehr bedeckt und es kann regnen im Laufe des Morgens und in Frankfurt ebenfalls grau. 18 Grad. In Düsseldorf heute Morgen klarer Himmel und 17 Grad. Auch in der Schweiz heute Morgen oft regnerisch. Teilweise gibt es lokal auch Gewitter. 18 Grad messen wir in Zürich und in Österreich. Da auch teilweise nass und gewittrig. Aber es gibt auch ein paar Ecken, da bekommen Sie davon gar nichts mit. Wie in Wien zum Beispiel bei klarem Himmel und 25 Grad. Wir schauen nach Kopenhagen. Dort heute Morgen auch nochmal Regen bei 18 Grad. Auf dem spanischen Festland in Madrid Sonne, Wolken und 24 Grad.
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1: Auf der Insel startet der Tag heute auch schon mit recht warmen Temperaturen. In Palma sind es 24 Grad, in Manacor 23 Grad. Und das geht heute hoch auf eine sehr heiße Top-Temperatur von 34 Grad tagsüber. Dazu gibt es sehr viel Sonne und lokal am Nachmittag auch mal ein paar Wölkchen. Und auch wenn das jetzt nicht so klingt, als könnte es wirklich passieren, aber tatsächlich sagt der spanische Wetterdienst, es ist nicht ganz ausgeschlossen, dass es auch sehr lokal kurze Regenschauer gibt. Ich weiß, schwer vorzustellen, aber da bilden sich dann wirklich ganz schnell so kleine Regenzellen und da regnet es kurz ab und das ist genauso schnell wieder vorbei, wie es gekommen ist. Die Regenwahrscheinlichkeit, die liegt bei 15% heute, sagt der spanische Wetterdienst. Und der Inselradio-Wettertrend sagt, morgen am Donnerstag wird es auch nochmal sehr sonnig und warm auf der Insel mit bis zu 32 Grad und auch morgen können sich sehr lokal ein paar Regentropfen dazu mischen.
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2: Im Studio Imme Kasten. Neuer Monat, neue Regeln. Mit dem Juli kann es beim Online-Shopping teurer werden. Das gilt für Waren aus Nicht-EU-Ländern. Bei Sendungen unter 150 Euro wird eine pauschale Zollgebühr von 3 Euro pro Produktgruppe draufgeschlagen. Das soll die Paketflut von Temu, Shein und Co. eindämmen. Außerdem ist der Tankrabatt Geschichte und die Steuererklärung mit einem Klick kommt. Zunächst für ledige und kinderlose Arbeitnehmer sowie für Rentner. Rente und Mindestlöhne für Pfleger steigen und im Kölner Dom muss man jetzt Eintritt bezahlen. Gelingt heute der Durchbruch? Die Spitzen von Schwarz-Rot treffen sich zum Koalitionsausschuss und wollen die Weichen für die ganz großen Reformen stellen. Mehr dazu von Anne Brauer.
3: Vielleicht waren ja die Expertenvorschläge für die Rentenreform vor ein paar Tagen der Befreiungsschlag. Bei dem Thema präsentiert sich Schwarz-Rot zupackend und einig. Jetzt geht es darum, den Schwung auch in die anderen Themen mitzunehmen. Arbeit, Soziales, Steuern zum Beispiel. Und es geht darum, die Villa Borsig abzuhaken. Dort war ein Spitzentreffen der Koalition im April zum ziemlichen Desaster geworden. Ohne Ergebnisse, aber mit viel Streit. Heute soll es also unbedingt andersrum laufen.
2: In Venezuela sind nach dem verheerenden Erdbeben vor einer Woche bisher fast 6.500 Menschen gerettet worden. Darunter ist auch ein dreijähriges Kind. Es wurde 6 Tage, nachdem es verschüttet wurde, lebend aus den Trümmern eines Hauses geborgen. Über die Zukunft von Bundestrainer Nagelsmann wird in den kommenden Tagen entschieden. DFB-Präsident Neuendorf hat eine gründliche Analyse angekündigt. Die meisten Fans und auch Experten fordern einen Neustart ohne Nagelsmann. Als möglicher Nachfolger wird immer wieder Jürgen Klopp ins Spiel gebracht. Der hält sich da aber noch ziemlich bedeckt. Bei Magenta TV sagt er:
4: Ich verstehe das, dass wenn über einen Bundestrainer gesprochen wird, dass dann in irgendeiner Form mein Name genannt wird. Aber es ist nicht der Moment, um darüber wirklich zu sprechen. Und es geht nicht immer nur darum, wer könnte das dann leiten, sondern so viele Dinge müssen, glaube ich, angeschoben werden.
2: Unterdessen geht die WM weiter. Co-Gastgeber Mexiko steht nach einem 2:0 gegen Ecuador im Achtelfinale. Frankreich und Norwegen sind auch eine Runde weiter.
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1: 7:02 ist es. Tollen Start rein in den Mittwoch. Ich bin Lena Bernauer. Hier auf der Insel haben Sie vielleicht gerade die Balkontür am Hotelzimmer geöffnet oder die Terrassentür auf der Finca und lassen die ersten Sonnenstrahlen rein. Und wenn Sie jetzt in Deutschland, Österreich und der Schweiz zu Recht sagen, Moment mal, die ersten Sonnenstrahlen? Wann wird's denn da hell jetzt gerade auf Mallorca? Also tatsächlich, ist das hier auch im Sommer so, dass es recht spät hell wird? Ich weiß nicht, ob das Ihnen schon mal aufgefallen ist, wenn Sie hier waren und mal früh aufstehen. Sonnenaufgang zum Vergleich mal. In Wien ist um 5 Uhr morgens zurzeit, in Köln um 20 nach 5 und hier auf der Insel war heute Sonnenaufgang um 6.25 Uhr. Also es ist schon, dafür der Sommer ist, ganz schön spät.

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1: Dem Himmel ein kleines Stückchen näher kommen. Auf den schönsten Rooftop-Bars der Insel. Schönen guten Morgen, hier ist das Inselradio um 7.10 Uhr und wir zeigen Ihnen in dieser Woche Skybars und Terrassen hier auf der Insel, von denen Sie eine fantastische Aussicht haben. Pia Eschenbach aus dem Inselradio-Team nimmt Sie jetzt mit auf die schönsten Rooftop-Bars in Richtung Westen.
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3: Im Westen geht die Sonne unter. Wir sind also schon mal auf der richtigen Inselseite, um die traumhafte mallorquinische Abendstimmung einzufangen. Port de Sóller ist für seinen 1A-Sonnenuntergang bekannt. Und jetzt stellen Sie sich den noch von einer Rooftop-Bar vor. Die Sunset Lounge des Hotels Jumeirah hat eine fantastische Terrasse mit malerischer Aussicht auf die Berge der Tramuntana und den Hafen von Sóller. Auswahl an kreativen Cocktails, alkoholfrei oder nicht, Softdrinks und Kaffee gibt's auf der 10-seitigen Getränkekarte. Dazu japanisch-peruanische Fusion-Küche. Die Sunset Lounge des Hotels Jumeirah ist täglich von 17 Uhr bis Mitternacht geöffnet. Nicht wirklich eine Rooftop-Terrasse, aber eine Terrasse. Der Aussichtspunkt Saforadada bei Deja. Die Sonne verabschiedet sich zu Chill-Out-Beats der kleinen Bar und Sie haben einen fantastischen Blick auf den Lochfelsen Saforadada. Ein sehr romantischer Spot. Tipp, unbedingt früh da sein, sonst wird's eng, das Auto loszuwerden. Auch in Deja gibt's noch eine Terrasse für die Instagrammer und Fotografen. Das Restaurant El Olivo hat eine ganz verträumte, pittoreske Terrasse mit verschnörkelten Bistrostühlen zwischen Olivenbäumen und mit weißen Tischdecken. Für das Ambiente zahlen Sie im Übrigen auch einen entsprechenden Preis. Gehobene Küche, Klaviermusik zum Dinner und einen traumhaften Blick in die grünen Hügel der Tramuntana, die bestückt sind mit den für Deja typischen rustikalen Häuschen. Hier unbedingt im Voraus reservieren. Wo Sie sonst noch auf Mallorca hoch hinauskommen, das gibt es jederzeit zum Nachhören auf inselradio.com im Wochenthema.
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0: 9:10, guten Morgen, das Inselradio hier am Mittwoch. Und erinnern Sie sich eigentlich noch an die frühen 2000er, als die allerersten Castingshows im Fernsehen liefen? Also da haben wir doch alle früher mal reingeschaut, oder? Das war nämlich so was ganz Neues. Das gab's vorher nicht. Und die, die mitgemacht haben bei den ersten Staffeln, die kannten wir ja eigentlich alle. Und genau so war das auch damals in Spanien. Und das war die Zeit. Da ist David Bisbal als einer der ersten Casting-Show-Stars hier richtig bekannt geworden. Quiero pedirte perdón. Ist damals, 2001, Zweiter geworden in einer großen Castingshow, die damals auch noch ganz neu war. Sie hören ihn gleich bei uns mit Perdón noch vor 7:30.
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7:27 Uhr, schönen guten Morgen. Hier ist das Inselradio am Mittwoch und am 12. August in ein Restaurant gehen, lecker essen und dabei die totale Sonnenfinsternis beobachten hier auf der Insel. Das ist ein Plan, den offensichtlich viele haben, denn tatsächlich gibt es hier auf der Insel schon einige Restaurants, die am Tag der totalen Sonnenfinsternis fast ausgebucht sind. Mehr dazu gleich bei uns in den Inselradio Lokalnachrichten nach einem Song. Und zwar Purple Disco Machine und The Magician. All My Life.

0: Es ist 7:30.
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2: Im Studio Katrin Wagener. Schönen guten Morgen. Wohnen auf Mallorca und den Nachbarinseln wird noch teurer. Nach aktuellen Zahlen der Immobilienbewertungsgesellschaft Tinsa sind die Wohnungspreise auf den Balearen innerhalb eines Jahres um 14% gestiegen. Gründe sind vor allem das starke Bevölkerungswachstum der vergangenen Jahre und ein weiterhin knappes Wohnungsangebot. Die Balearen sind demnach die einzige Region Spaniens, in der Immobilien inzwischen teurer sind als während des Immobilienbooms vor der Finanzkrise. Entspannung ist laut Tinsa vorerst nicht in Sicht. In Magaluf sollen alte, leerstehende Geschäftslokale Platz für neue Parkflächen machen. Die Gemeinde Calvià hat die 11 Geschäftseinheiten in der Calle San Miguel de Lidia gekauft. Die Gebäude stehen seit Jahren leer und sollen nun abgerissen werden. An ihrer Stelle sollen Parkflächen für Autos und Fahrräder entstehen. Finanziert wird das Projekt mit Geldern aus der Tourismussteuer. Auf Mallorca wird die totale Sonnenfinsternis dieses Jahr schon jetzt zum Geschäft für Restaurants. Lokale mit guter Aussicht, vor allem im Tramuntana-Gebirge, rund um Sóller und im Südwesten der Insel, sind für den 12. August teilweise fast ausgebucht. Viele Gäste wollen das Erlebnis mit einem Abendessen verbinden. Laut Gastronomen gibt es Reservierungen, die schon seit Monaten oder Jahren bestehen. Besonders gefragt sind Terrassen mit freiem Blick Richtung Westen, denn die Sonnenfinsternis fällt auf den späten Nachmittag bzw. den frühen Abend.
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2: Auch heute haben wir wieder viel Sonne auf der Insel und es wird heiß mit einer Top-Temperatur von 34 Grad. Am Nachmittag können auch mal ein paar Wolken dabei sein und örtliche Schauer sind nicht ganz ausgeschlossen. Die Regenwahrscheinlichkeit heute 15%.
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3: Herausgegeben vom spanischen Wetterdienst AEMET für die Küsten Mallorcas. Auf den Küstengewässern Mallorcas weht überwiegend schwacher bis mäßiger Wind aus West bis Südwest, der sich zur Mittagszeit im Norden auf Nord bis Nordost dreht. Die See ist leicht bis mäßig bewegt, im Nordosten und Süden zeitweise etwas rauer. Und die Temperatur des Mittelmeers rund um Mallorca liegt aktuell im Schnitt bei 27 Grad.
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3: 7.33 Uhr. Schönen Start rein in den Mittwoch.
4: Guten Morgen.
3: 27 Grad hat das Mittelmeer aktuell. Das haben Sie jetzt gerade schon gehört. Also da kostet es auf jeden Fall keine Überwindung, reinzugehen morgens. Vor allem jetzt nicht, wenn es an Land auch schon recht warm ist. Calador zum Beispiel 26 Grad heute Morgen oder auch in Arenal jetzt am Morgen schon 25 Grad. Perfekt, um auf jeden Fall kurz baden zu gehen, bevor es abgeht zur Arbeit.

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0: 7.40 Uhr, guten Morgen.
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0: Sind die üblichen Stellen, wo es heute Morgen klemmt um diese Uhrzeit? Einmal die Inka-Autobahn, MA13 in Fahrtrichtung Palma. Zwischen Santa Maria del Cami und Bini Salem, da gab es einen Unfall. Deshalb hier aktuell viel Verkehr. Weiter stadteinwärts dann beim Einfädeln auf die Ringautobahn gibt es auch nochmal den gewohnten Rückstau. Auf der Ringautobahn selbst ist auch viel los, vor allem in Fahrtrichtung Andratx. Auf der Flughafenautobahn stadteinwärts Palma ebenfalls viel los heute Morgen und genauso auf dem Paseo Marítimo. Außerdem dauert es etwas länger in der Calle Aragón und auch auf den Avenidas. Wenn Sie noch was gesehen haben, einen Stau, der hier jetzt nicht dabei war, in dem Sie aber drinstehen, schicken Sie es uns durch an die Studio-WhatsApp 683 500 100.
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Ich fächer eh nur schon mal ein bisschen Luft zu. Das wird ja heute auch wieder ein sehr warmer Tag auf der Insel. Schönen guten Morgen erstmal. Es ist 7.49 Uhr. Hier ist das Inselradio. Heute ist ja der 1. Juli. Haben Sie vielleicht schon gesehen beim ersten Blick aufs Handy heute Morgen. Und tatsächlich hat der spanische Wetterdienst jetzt gesagt, gestern am letzten Tag im Juni hat sich der Monat wärmer verabschiedet als normalerweise. Gestern am 30. Juni war die Durchschnittshöchsttemperatur hier auf der Insel 33,3 Grad und das waren mehr als 4 Grad mehr, also wärmer als der Durchschnitt der vergangenen Jahre. Also der Juni, der hat auf sehr warme und heiße Art und Weise Tschüss gesagt gestern. Wie es jetzt weitergeht heute und in den kommenden Tagen, wie warm es wird auf der Insel, wir schauen es uns gleich gemeinsam ganz ausführlich an. Im Wetter um kurz vor 8.

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2: Ohne Regenschirm geht's heute gar nicht bei Ihnen in Deutschland. In Leipzig zum Beispiel, da regnet's in einer Tour bei 18 Grad. Es kann auch lokal gewittern. In München bei 21 Grad, auch ziemlich durchwachsen, nass und gewittrig. Ebenso in Berlin bei 19 Grad. Stuttgart aktuell noch trocken und bedeckt bei 19 Grad, aber auch hier kann's noch regnen. In Hamburg heute Morgen auch ziemlich grau bei 17 Grad. In Düsseldorf, da tatsächlich recht klarer Himmel aktuell bei 19 Grad. Frankfurt 19 Grad und auch hier bedeckt heute Morgen. In der Schweiz gibt's auch einiges an Regen und lokalen Gewittern. 19 Grad messen wir in Zürich und in Österreich. Da auch schon teils ein bisschen Regen oder auch bedeckter. Allerdings in Wien, da ist es nach wie vor richtig, richtig warm heute Morgen. 28 Grad messen wir dort. Wir schauen nach Lissabon, da sind es 20 Grad jetzt am Morgen mit ein paar kleineren Wölkchen am Himmel. Rom schon 25 Grad und Sonne.
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2: Die Sonne, die knallt schon ganz ordentlich heute Morgen hier auf der Insel. Wir sind schon bei 26 Grad in Santa Maria del Cami und 26 Grad auch in Porto Cristo. Und das wird heute noch heißer. Top-Temperatur heute, 34 Grad auf der Insel. Dazu gibt's weiterhin ganz viel Sonne und gerade am Nachmittag vielleicht auch mal ein paar kleinere Wölkchen. Und ich weiß, das ist jetzt nicht einfach vorzustellen, aber der spanische Wetterdienst sagt tatsächlich, dass sich heute auch mal kurze Regenschauer dazu mischen können. Das ist dann aber tatsächlich so lokal, dass sie ein paar Kilometer weiter davon schon gar nichts mehr mitbekommen. Die Regenwahrscheinlichkeit, die liegt deshalb heute bei 15%, sagt der spanische Wetterdienst. Und der Inselradio-Wettertrend, der sieht so aus, dass es morgen am Donnerstag weiterhin super sonnig ist mit bis zu 32 Grad Top-Temperatur. Und auch morgen ist es wieder möglich, dass ganz örtlich ein paar Regentropfen sich dazu mischen können.
1: 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Es ist 8 Uhr. 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
3: Im Studio Imme Kasten. Mit dem neuen Monat gibt's auch wieder einige Änderungen in Deutschland. An der Zapfsäule wird's wieder teurer, denn jetzt ist Schluss mit dem Tankrabatt. Flugtickets können jedoch billiger werden, denn die Luftverkehrssteuer sinkt. Das Bürgergeld ist Geschichte, es gibt jetzt eine neue Grundsicherung. Wer arbeiten kann, soll künftig schneller in Arbeit vermittelt werden. Wer nicht mitmacht, muss mit deutlichen Konsequenzen rechnen. Für bestimmte Arbeitnehmer und Rentner gibt's außerdem jetzt die einfachere Steuererklärung per Klick. Das dürfte ein echter Kraftakt heute werden. Schwarz-Rot will große Reformen auf den Weg bringen und heute beim Koalitionsausschuss soll der große Durchbruch gelingen. Anne Brauer.
4: Ja, Stichwort Rentenreform. Da gibt's begründeten Optimismus, dass da jetzt richtig was geht. Da hat sich die Bundesregierung zuletzt auffallend entschlossen und einig präsentiert. Anders beim Thema Steuern. Da soll irgendwie das Kunststück gelingen, viele Menschen zu entlasten, ohne die Staatskasse zu sehr zu belasten. Und es steht auch noch genug weiteres auf der Tagesordnung. Arbeit, Soziales, Bürokratieabbau. Gut möglich, dass die Spitzen von Schwarz-Rot bei ihrem Treffen in die Verlängerung müssen. Und das dann hoffentlich mit besserem Ende als beim DFB-Team.
3: Der mutmaßliche Täter von Stade ist jetzt in U-Haft. Gegen ihn ist laut Staatsanwaltschaft Haftbefehl wegen sechsfachen Mordes erlassen worden. Der 45-Jährige soll in einer Jugendhilfeeinrichtung geschossen haben. Hintergrund ist wohl ein Sorgerechtsstreit. Eine Mordkommission ermittelt in dem Fall. Erst Heimreise, dann Trainerentscheidung. Diesen Fahrplan hat der DFB nach dem WM-Aus angekündigt. Präsident Neundorf will in den kommenden Tagen eine gründliche Analyse. Unterdessen geht die WM weiter. Co-Gastgeber Mexiko steht nach einem 2:0 gegen Ecuador im Achtelfinale. Frankreich und Norwegen sind auch eine Runde weiter.
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2: Kurz nach 8 ist es schön, Start rein in den Mittwoch. Ich bin Lena Bernauer. Und in den Inselradio-Lokalnachrichten heute Katrin Wagener.
5: Guten Morgen.
2: Und Katrin, heute ist letzter Schultag in Bremen und Niedersachsen. Das heißt, in immer mehr Bundesländern starten jetzt die Sommerferien. Heißt, immer mehr Leute freuen sich auf den Mallorca-Urlaub. Und ich musste da die Tage mal dran denken beim Thema Packen. Kennst du das? Ich habe das immer. Wenn ich einen Koffer packe für einen Urlaub, fängt man ja so ein paar Tage vorher an, legt sich schon mal alles rein in den Koffer, wäscht auch nochmal eine Runde. Die Tage vor dem Urlaub in der Arbeit, ist dir vielleicht auch schon mal an mir aufgefallen, da habe ich immer Outfits an, die trage ich nie, weil alles, was ich mitnehmen will, die schönen Sachen sind im Koffer und habe ich immer Hosen und Oberteile an, die trage ich nie.
5: Das ist mir schon mal aufgefallen, aber ich selber bin eher so Last-Minute-Packer, das passiert mir nicht, aber ich habe eine andere Eigenart. Ich lasse immer eine Lücke für den Kulturbeutel.
2: Im Koffer?
5: Genau. Und den packe ich dann zum Schluss noch rein.
2: Ach, weil klar, weil du Kulturbeutel, alles aus dem Bad kommt ja als letztes rein.
5: Genau, und da braucht man viel Platz für.
2: Das habe ich noch nie gemacht.

0: 8:09 Uhr ist es schön. Guten Morgen. Hier ist das Inselradio am Mittwoch, am 1. Juli. Und was der erste Tag des neuen Monats so bereithält aus Sicht der Sterne, wir schauen mal.
1: 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Widder.
2: Es deutet vieles auf einen turbulenten Tag hin. Geben Sie bei aller Hektik den roten Faden nicht aus der Hand. Energiepegel 80.
1: Stier.
2: Raffen Sie sich regelmäßig zu mehr Bewegung auf. Sie werden merken, dass dann auch der Kopf klarer wird. Energiepegel 90.
1: Zwilling.
2: Ziehen Sie Ihr Arbeitspensum unter Mars und Jupiter zügig durch, dann können Sie auch zeitig Feierabend machen. Energiepegel 95.
1: Krebs.
2: Auch wenn Sie oft für zwei schuften, halten sich Vorgesetzte mit Anerkennung meist bedeckt. Bleiben Sie trotzdem am Ball. Energiepegel 85.
1: Löwe.
2: Dosieren Sie Energie und Ehrgeiz vernünftig und gezielt. Alles, was übertrieben wird, kann sich negativ auswirken. Energiepegel 90.
1: Jungfrau.
2: Beharrlichkeit kann durchaus von Vorteil sein. Diplomatisches Geschick ist aber manchmal auch gefragt. Energiepegel 95.
1: Waage.
2: Rund um den Arbeitsplatz kann es unter Jupiter zu Missverständnissen kommen. Achten Sie auf klare Absprachen. Energiepegel 85.
1: Skorpion.
2: Treffen Sie Ihre Entscheidungen selbst. Schließlich müssen Sie ja auch die Konsequenzen allein tragen. Energiepegel 90.
1: Schütze.
2: Sie sind unter Mondeinfluss nicht so richtig in Topform. Wenn man Ihnen das nicht anmerken soll, dann müssen Sie Selbstdisziplin aufbringen. Energiepegel 90.
1: Steinbock.
2: Sonne und Merkur eröffnen Ihnen viele Möglichkeiten. Ergreifen Sie dann die Initiative und schließen Sie neue Bekanntschaften. Energiepegel 100.
1: Wassermann.
2: Der Ton macht die Musik. Überlegen Sie sich deshalb vorher immer gut, wie Sie Ihre Forderungen formulieren. Energiepegel 90.
1: Fische.
2: Sonne und Merkur erzeugen ein Stimmungshoch. Genießen Sie dann die gute Laune und verschenken Sie ein Lächeln. Energiepegel 100.
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0: Es ist 8.18 Uhr.
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0: Es hat einen Unfall gegeben auf der Ringautobahn. Und zwar, wenn Sie von der MA1 kommen, also aus Fahrtrichtung Andratsch, und dann auf die Ringautobahn auffahren, genau da hat es gekracht. Deshalb gibt es da aktuell Rückstau fast bis auf die MA1. In der Gegenrichtung dauert es ebenfalls länger. Vom Flughafen kommt in Fahrtrichtung Andratsch ebenfalls viel Verkehr auf der Ringautobahn und auf der Inka-Autobahn, der MA13. Da dauert es aktuell immer noch länger beim Einfädeln auf die Ringautobahn. Viel los ist außerdem auf dem Paseo Maritimo in beiden Richtungen. Ein bisschen mehr Zeit einplanen, am besten heute Morgen, genauso auf den Avenidas.
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8.26 Uhr, schönen guten Morgen. Hier ist das Inselradio am Mittwoch. Und was machen Sie eigentlich am 12. August? Also wenn Sie jetzt immer noch nachdenken, dann wird es allerhöchste Zeit, sich damit zu beschäftigen, was Sie am 12. August machen. Das ist nämlich der Tag der Sonnenfinsternis hier auf Mallorca. Und

tatsächlich sagen jetzt einige Restaurants, wir sind für diesen Tag schon fast ausgebucht. Mehr dazu gleich bei uns in den Inselradio Lokalnachrichten nach Daniel Pauter und Bad Day um 8:30.

0: Es ist 8:30.
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2: Im Studio Katrin Wagener. Schönen guten Morgen. Wohnen auf Mallorca und den Nachbarinseln wird noch teurer. Nach aktuellen Zahlen der Immobilienbewertungsgesellschaft Tinsa sind die Wohnungspreise auf den Balearen innerhalb eines Jahres um 14% gestiegen. Gründe sind vor allem das starke Bevölkerungswachstum der vergangenen Jahre und ein weiterhin knappes Wohnungsangebot. Die Balearen sind demnach die einzige Region Spaniens, in der Immobilien inzwischen teurer sind als während des Immobilienbooms vor der Finanzkrise. Entspannung ist laut Tinsa vorerst nicht in Sicht. Eine 58 Jahre alte Motorradfahrerin ist gestern in Bunyola schwer verletzt worden. Der Unfall passierte kurz vor 19 Uhr an einer Kreuzung auf Höhe der Urbanisation Kasmuli. Nach ersten Erkenntnissen soll ein Auto ein Stoppschild missachtet haben. Die Motorradfahrerin prallte gegen den Wagen, wurde weggeschleudert und stieß anschließend noch gegen einen entgegenkommenden Tesla. Nach der Erstversorgung wurde sie mit einer schweren Beinverletzung ins Krankenhaus Sones Passes gebracht. Auf Mallorca wird die totale Sonnenfinsternis dieses Jahr schon jetzt zum Geschäft für Restaurants. Lokale mit guter Aussicht, vor allem im Tramuntana-Gebirge, rund um Sóller und im Südwesten der Insel, sind für den 12. August teilweise fast ausgebucht. Viele Gäste wollen das Erlebnis mit einem Abendessen verbinden. Laut Gastronomen gibt es Reservierungen, die schon seit Monaten oder Jahren bestehen. Besonders gefragt sind Terrassen mit freiem Blick Richtung Westen, denn die Sonnenfinsternis fällt auf den späten Nachmittag bzw. den frühen Abend.
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2: Auch heute haben wir wieder viel Sonne auf der Insel und es wird heiß mit einer Top-Temperatur von 34 Grad. Am Nachmittag können auch mal ein paar Wolken dabei sein und örtliche Schauer sind nicht ganz ausgeschlossen. Die Regenwahrscheinlichkeit heute 15%.
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3: Heute am Mittwoch sind ein paar sehr schöne Wochenmärkte auf der Insel, zum Beispiel in Andratx, in Santani natürlich oder auch in der Inselmitte in Sineu. Und was Sie da gerade bekommen, das ist natürlich Wassermelone. Gibt's ja gerade überall und tatsächlich auch hier von der Insel. Auch hier wird Wassermelone angebaut, zum Beispiel rund um Sapobla. Und das Kilo Wassermelone, das gibt's aktuell auf dem Wochenmarkt für im Schnitt 1,30. Wassermelone schmeckt ja an sich schon einfach super gut, pur, muss man gar nicht viel mitmachen, aber gibt auch ein paar kreativere Dinge, die es anzustellen gibt mit Wassermelone. Zum Beispiel Wassermelonensalat mit Feta und Avocado. Oder Wassermelone macht sich auch ganz gut auf dem Grill mit Honig und Vanilleeis. Und wenn Sie jetzt sagen, das klingt ja toll, gucken Sie rein auf unsere Pinnwand, inselradio.com. Da gibt's sommerliche Wassermelonenrezepte.
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3: 8.33 Uhr ist es jetzt. Schönen Start rein in den Tag heute. Vielleicht erwischen wir Sie gerade im Auto auf dem Weg zur Arbeit hier auf der Insel, wahrscheinlich mit Sonnenblende und eine Sonnenbrille auf der Nase und die Lüftung, die knallt schon ganz ordentlich. Es ist ja wirklich schon gut warm heute Morgen und es wird noch wärmer, haben Sie gerade gehört. Über 30 Grad gibt es auch heute auf der Insel.

0: 8:40 Uhr.
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0: Es dauert aktuell länger, wenn Sie von Andratsch in Fahrtrichtung Palma unterwegs sind. Es hat nämlich einen Unfall gegeben auf der Ringautobahn, kurz nach der Auffahrt von der MA1 auf die Ringautobahn. Deshalb stehen Sie da aktuell zurück. Auch in der Gegenrichtung dauert es länger. Vom Flughafen kommt in Fahrtrichtung Andratsch. Da ist viel los heute Morgen auf der Ringautobahn und auch auf der Flughafenautobahn selbst. Statt einwärts Palma dauert es länger. Auf dem Paseo Maritimo auch viel Verkehr heute Morgen in beiden Richtungen und auf der Inka-Autobahn der MA13. Statt einwärts Palma beim Auffahren auf die Ringautobahn gibt es Rückstau. Wenn Sie abseits dessen noch was gesehen haben, einen Stau, dann schicken Sie uns den durch an die Studio-WhatsApp per Nachricht oder Sprachnachricht an die 683 500 100.
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0: 8.50 Uhr, guten Morgen.
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0: Sant Pere wird ja gerade noch auf der Insel gefeiert. Das ist ein Fest, das in vielen Orten und Gemeinden hier auf Mallorca gefeiert wird. Und in Alcudia gibt's heute aus diesem Anlass nochmal ein richtig schönes Event, und zwar eine Wanderung. In Alcudia treffen Sie sich heute Abend auf der Plaza Carles im Zentrum, und dann geht's auf eine 6 Kilometer lange Wanderung, und zwar zum Kloster Ermita della Victoria auf der Halbinsel La Victoria. Los geht's um 17:45 heute Abend, das heißt, da ist die ganz große Hitze dann schon ein bisschen rum, und begleitet wird die Wanderung dann von den mallorquinischen Riesenfiguren. Anschließend gibt's dann auch noch Essen, Musik und natürlich auch Getränke, also richtig schönes Event heute. Nochmal alle Infos dazu und zu vielen weiteren Events, jetzt auch in den kommenden Tagen auf der Insel, seien es Ausstellungen oder Konzerte, finden Sie wie immer online auf inselradio.com im Eventkalender.
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2: Während Sie heute Morgen in Düsseldorf vor die Haustür gehen und sich denken, oh, endlich mal Sonne ohne große Hitze, 20 Grad, wie angenehm kann es bitte sein, ist es tatsächlich in anderen Teilen von Deutschland ungemütlicher. Frankfurt bei 21 Grad, ein paar Wolken, aber so weit trocken. In Stuttgart und in München sieht es schon anders aus, da ist es auch öfter mal grau bei jeweils 21 Grad und Regen bzw. auch lokale Gewitter sind möglich. In Hamburg auch bedeckt heute bei 18 Grad, auch da kann es mal regnen. Berlin bei 20 Grad, da kommen jetzt die Regenwolken rein. Und in Leipzig, da regnet es und gewittert es schon seit dem frühen Morgen bei 18 Grad. Wir schauen noch nach Österreich. Da ist es teilweise auch schon ein bisschen bedeckter und nass rund um Innsbruck zum Beispiel. Weiter im Osten, in Wien, bekommen Sie davon noch gar nichts mit bei 29 Grad und Sonne. In der Schweiz, da dann auch noch mal sehr bedeckt heute und auch sehr gewitterig. Zürich zum Beispiel auch Regen bei 20 Grad. Wenn wir nach Paris schauen, dann sehen wir, da ist es heute auch sehr sonnig bei 19 Grad und in Stockholm ebenfalls 19 Grad bei Sonne und Wolken.
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2: Strahlend blauer Himmel heute über der Insel, bisher kaum ein Wölkchen zu sehen und es ist auch schon gut warm mit 27 Grad in Pollenza und 29 Grad in Campos. Top-Temperatur liegt heute bei 34 Grad auf der Insel. Lokal kann es am Nachmittag dann schon mal sein, dass ein paar Wolken über die Insel ziehen und auch wenn Sie mir das jetzt vielleicht nicht glauben und es schwer vorstellbar erscheint, aber es ist nicht ausgeschlossen, dass es örtlich auch mal ein paar kurze Regenschauer gibt. Ich weiß, schwer vorzustellen, aber das ist dann auch oft so lokal, dass Sie es ein paar Kilometer weiter auch schon gar nicht mitbekommen. Die Regenwahrscheinlichkeit, die liegt deshalb bei 15%, sagt der spanische Wetterdienst. Und der Inselradio-Wettertrend, der sagt, dass es morgen am Donnerstag auch weiterhin ziemlich sonnig ist mit bis zu 32 Grad Top-Temperatur. Aber auch morgen ist es möglich, dass sich ein paar Regentropfen ganz lokal dazu mischen.
1: 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Es ist 9 Uhr. 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
3: Im Studio Imme Kasten. Der Juli hat begonnen und damit stehen auch wieder neue Regelungen an. Jana Klonikowski, da geht's ja wie so häufig vor allem ums Geld, oder?
4: So ist es. An der Zapfsäule wird's wieder teurer, denn Schluss ist jetzt mit dem Tankrabatt. Flugtickets könnten jedoch billiger werden, denn die Luftverkehrssteuer senkt. Das Bürgergeld ist Geschichte. Es gibt jetzt eine neue Grundsicherung. Wer arbeiten kann, soll künftig schneller in Arbeit vermittelt werden. Wer nicht mitmacht, muss mit deutlicheren Konsequenzen rechnen. Für bestimmte Arbeitnehmer und Rentner gibt es jetzt außerdem die einfachere Steuererklärung mit einem Klick. Und die Rente und Mindestlöhne in der Pflege steigen.
3: Klappt's jetzt mit dem Durchbruch? Die Spitzen von Schwarz-Rot treffen sich heute zum Koalitionsausschuss und wollen die Weichen für die ganz großen Reformen stellen. Beim Thema Rente hat sich Schwarz-Rot zuletzt auffallend geh- und entschlossen präsentiert. Jetzt geht's darum, den Schwung auch in die anderen Themen mitzunehmen. Arbeit, Soziales, Steuern und auch der Bürokratieabbau stehen zum Beispiel auf der Tagesordnung. Die Weltmeere sind im vergangenen Monat so warm gewesen wie noch nie im Juni. Die Durchschnittstemperatur an der Meeresoberfläche lag bei knapp 21 Grad, so der EU-Klimadienst Copernicus. Höhere Meerestemperaturen können etwa für stärkere Stürme und Niederschläge sorgen. Erst Heimreise, dann Trainerentscheidung. Diesen Fahrplan hat der DFB nach dem frühen WM-Aus angekündigt. Präsident Neuendorf will die deutsche Leistung in den kommenden Tagen mit der DFB-Spitze gründlich analysieren.
5: Wir werden gemeinsam darüber sprechen, warum es uns nicht gelungen ist, unser Potenzial abzurufen, was durchaus vorhanden ist, warum wir den Erwartungen nicht gerecht geworden sind, die Fußball-Deutschland an uns hat, die wir an uns selber haben. Und ich glaube, wir können nach so einem Turnier nicht einfach zur Tagesordnung übergehen.
3: Bundestrainer Nagelsmann schließt einen Rücktritt bisher aus. Co-Gastgeber Mexiko setzte sich unterdessen im WM-16-Finale mit 2:0 gegen Ecuador durch. Ebenfalls eine Runde weiter sind Norwegen und Frankreich.
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2: Kurz nach neun, Lena Bernauer hier. Schönen Start rein heute in den Mittwoch. In den Inselradio-Nachrichten ist heute Katrin Wagener.
6: Guten Morgen.
2: Und Katrin, du hast eine lange, lange Liste mitgebracht. Meine Güte.
6: Ja, eine Geschenkeliste. 429 Geschenke gab es nicht zu Weihnachten, sondern für die spanische Königsfamilie im letzten Jahr.
2: 400 was? 29?
6: 29. Und meine davon, Güte. Pass auf, 214 für König Felipe, also die meisten.
2: Wahrscheinlich der reich beschenkteste Mann in ganz Spanien. Steht auch drauf was? Also was steht da so?
6: Ja, jedes einzelne Geschenk ist gelistet. Es gab zum Beispiel ein Mobiltelefon vom chinesischen Präsidenten. Es gab aber auch ein Glas Auberginen und
2: eingemachte Auberginen?
6: Ja, ja, so in der Art. Und es gab nicht eins, sondern zwei Überlebenskits.
2: Oh, was ist denn das für ein Geschenk?
6: Ich weiß nicht, was das besteht. Und eine Miniatur-Hammurabi-Kodex aus dem Irak.
2: Aha.
6: Und ein Xylophon aus Mali.
2: Ach, das ist aber ein cooles Geschenk.
6: Ja.
2: Ein Xylophon.
6: Ja.

0: 9:12 Uhr, schönen guten Morgen, das Inselradio hier am Mittwoch. Und Sie haben heute Morgen bestimmt auch schon aufs Handy geschaut und gedacht, ach, ist ja schon der 1. Juli. Das heißt, Sie und wir vom Inselradio, wir sehen uns heute in genau einem Monat.
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Also bitte, wenn Sie das hören, alles wunderbar tanzbare Songs, Roberta Vautek, Dennis Mansfeld, Juan Daniel Lacito und Nico Santos, sie alle performen live bei unserem Geburtstag. Und Sie haben ja zum Glück noch ein paar Wochen Zeit, um sich die richtigen Moves zu überlegen zu den Songs, die Sie dann live hören werden. Warum nicht direkt jetzt heute Morgen, wenn Sie sich im Hotelbadezimmer fertig machen für einen Pool, warm tanzen für unseren Inselradio-Geburtstag. Jetzt mit einem Song, den Lacito garantiert spielen wird am 1. August. Diamanten.

0: 9.19 Uhr.
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0: Es dauert heute Morgen länger, wenn Sie von Andratsch in Fahrtrichtung Palma unterwegs sind auf der MA1. Da gibt es aktuell Rückstau bis Portalsnaus, denn es hat einen Unfall gegeben auf der Ringautobahn. Kurz nachdem Sie von der MA1 auf die Ringautobahn aufgefahren sind, deshalb der Stau. Auf der Ringautobahn selbst dauert es auch noch ein bisschen länger, vor allem aber in Fahrtrichtung Andratsch vom Flughafen kommt. Und auf dem Passeo Maritimo ist immer noch ziemlich viel los in beiden Richtungen.
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9:28 Uhr, schönen guten Morgen, hier ist das Inselradio am Mittwoch. Und falls Sie die Tage mal in Palma unterwegs waren, im Stadtviertel Pedergerau zum Beispiel, dann haben Sie es vielleicht auch beobachtet, dass da gerade neue Parkautomaten aufgestellt werden. In welchen Stadtvierteln außerdem neue Parkautomaten installiert werden und ab wann die in Betrieb genommen werden, das alles gleich Thema in den Lokalnachrichten nach einem Song um 9:30 Uhr.

0: Es ist 9.31 Uhr.
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2: Im Studio Katrin Wagener. Schönen guten Morgen. Wohnen auf Mallorca und den Nachbarinseln wird noch teurer. Nach aktuellen Zahlen der Immobilienbewertungsgesellschaft Tinsa sind die Wohnungspreise auf den Balearen innerhalb eines Jahres um 14% gestiegen. Gründe sind vor allem das starke Bevölkerungswachstum der vergangenen Jahre und ein weiterhin knappes Wohnungsangebot. Die Balearen sind demnach die einzige Region Spaniens, in der Immobilien inzwischen teurer sind als während des Immobilienbooms vor der Finanzkrise. Entspannung ist laut Tinsa vorerst nicht in Sicht. In Palma werden die blauen Urapark-Zonen in weniger als einem halben Jahr deutlich ausgeweitet. Im Stadtviertel Pedregarau werden bereits neue Parkautomaten aufgestellt. Betroffen sind aber auch die Viertel Foners und S40 sowie einige Straßen rund um die Stierkampfarena und das Santa Catalina-Viertel. Rund 100.000 Anwohner und bis zu 60.000 Fahrzeuge wären betroffen. Ab kommendem Jahr sollen die Parkflächen dann gebührenpflichtig sein. Mallorcas berühmteste Felsenschlucht wird am Sonntag wieder zur Konzertbühne. Im Torrente Pareis findet die 62. Ausgabe des traditionellen Open-Air-Konzerts statt. Diesmal stehen die Capella Mallorquina, der Jugendchor Revelation und das Streichquartett Elegia auf der Naturbühne. Auf dem Programm stehen bekannte Melodien aus Film und Musical, darunter Stücke aus Evita, Cats, West Side Story und Der König der Löwen. Zum Abschluss erklingt traditionell La Balanguera, die Hymne Mallorcas. Los geht es um 17.30 Uhr diesen Sonntag, der Eintritt ist frei und wer einen guten Platz möchte, sollte früh da sein.
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2: Auch heute haben wir wieder viel Sonne auf der Insel und es wird heiß mit einer Top-Temperatur von 34 Grad. Am Nachmittag können auch mal ein paar Wolken dabei sein und örtliche Schauer sind nicht ganz ausgeschlossen. Die Regenwahrscheinlichkeit heute 15%.
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0: 951 Starts und Landungen gibt es heute am Flughafen Palma. Und heute Morgen läuft soweit alles nach Plan. Die durchschnittliche Verspätung liegt bei gerade mal 11 Minuten. Es ist also nichts allzu Dramatisches. In den kommenden Tagen und Wochen werden es sicherlich noch ein paar mehr Starts und Landungen pro Tag werden. Immer mehr Bundesländer in Deutschland starten ja in die Sommerferien. Heute ist zum Beispiel letzter Schultag in Bremen und in Niedersachsen.
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0: Kurz nach 9:30. Schönen Start rein in den Tag heute. Heute haben wir Mittwoch, den 1. Juli und in den kommenden Wochen ist richtig was los auf der Insel. Es gibt richtig tolle Feste zum Beispiel bei uns auf Mallorca, auch ein bisschen kurios zum Teil. Es gibt zum Beispiel einen Ort hier auf Mallorca, der feiert eine Strandparty und das, obwohl dieser Ort nicht mal am Meer liegt. Wie das gehen soll, was alles jetzt in den kommenden Wochen im Monat Juli auf der Insel ansteht, das schauen wir uns gleich ein bisschen ausführlicher an in einer Viertelstunde.

0: Miley Cyrus gibt's jetzt auch als Barbie-Puppe. Let's pretend it's not the end of the world. Genau, die Miley Cyrus, die Sie hier gerade hören mit End of the World, die hat jetzt eine eigene Barbie-Puppe. Sieht auch echt schön aus, muss ich sagen. Ich habe es mir gerade angeschaut, hat so ein ganz schwarzes Leder-Outfit an. Ist gerade frisch erschienen, die Miley Cyrus Barbie. Bei uns hören Sie sie aber gleich beim Inselradio. Miley Cyrus mit End of the World noch vor 10. Jetzt ist es 9.42 Uhr. Guten Morgen.
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0: Wenn sich ganz viele Leute mit Mandelschalen bewerfen und auf einem Dorfplatz mitten im Ort eine Strandparty gefeiert wird, dann ist Juli auf Mallorca. Pia Eschenbach aus dem Inselradio-Team ist im Studio.
1: Hallo.
0: Pia, wir schauen zusammen mal auf den Monat Juli. Da gibt es ja wirklich ein paar verrückte Feste auf der Insel. Mach uns mal einen kleinen Überblick.
1: Also wir starten erstmal mit den Dorffesten, die du gerade schon angesprochen hast. Da gibt es ein paar richtig komische Highlights, sag ich mal. Zum Beispiel die Mandelschlacht in Petra. Petra, das ist ja ein ganz kleiner Ort hier in der Inselmitte. Radfahrer kennen den vielleicht am ehesten. Ist nämlich sehr beliebter Radsportort. Und im Juli feiert Petra das Patronatsfest. Und da treffen sich dann alle, vor allem Jugendliche im Ort, zur Mandelschalen- und Wasserschlacht. Ist eine sehr witzige Vorstellung. Das ist da aber schon eine ganz lange Tradition.
0: Es ist, finde ich, so lustig. Und dann gibt es noch einen anderen Ort. Das ist auch eins meiner Highlights. Da gibt es auch ein, ich nenne es mal, besonderes Fest.
1: Vinisalem ist ja bekannt für guten Wein und liegt am Rand der Tramuntana. Also eigentlich für Mallorca-Verhältnisse, da ist kein Strand in der Nähe. Es dauert auf jeden Fall ein bisschen zu einem Strand. Aber die Leute in Vinisalem, die sind kreativ und holen sich den Strand zu sich. Einmal im Jahr machen die nämlich trotzdem eine Strandparty, laden einfach LKW-weise Sand auf den Dorfplatz, sodass dann mitten im Ort einfach ein Strand entsteht. Und dazu gibt es eine Strandbar, es gibt Liegestühle, Sonnenschirme-DJs. Also da gibt es dann trotzdem Playa de Vinisalem.
0: Das ist so lustig. Ich finde es so schön, wie kreativ die Leute sind. So ist kein Strand in der Nähe.
1: Man muss sich nur zu helfen wissen. Ne?
0: So ist es. Wir schauen auch gleich noch auf ein paar mehr Highlights jetzt im Juli auf der Insel. Zum Beispiel ein ganz besonderes Strandkonzert zeigen wir Ihnen noch. Und wir sagen Ihnen, warum es rund um ein bestimmtes Datum hier auf der Insel zu langen Autoschlangen vor Kirchen kommen wird. 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
3: Recht freundlich ist es heute in Düsseldorf und Frankfurt bei jeweils 22 Grad und nur ein paar Wölkchen. Allerdings im Rest von Deutschland eher grau, oft auch nass und gewitterig. So zum Beispiel in Hamburg und Berlin bei jeweils 20 Grad. In Leipzig und München nass und Gewitter bei 21 Grad. Und in Stuttgart 21 Grad. Es ist bedeckt. Auch in der Schweiz kommt viel runter. Es gibt ordentlich Gewitter. 19 Grad messen wir in Zürich. Österreich auch zum Teil nass. Aber in Wien bekommen Sie davon gar nichts mit. Da ist es sonnig bei 31 Grad. In Oslo heute Sonne und Wolken bei 14 Grad. Auf dem spanischen Festland in Madrid 26 Grad inzwischen und sonnig.
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3: Dann auf der Insel heute wieder ein richtig sommerlicher Tag mit einer Top-Temperatur von 34 Grad, dazu viel Sonne, am Nachmittag vielleicht mal ein paar Wölkchen und es ist nicht ganz ausgeschlossen, dass es vielleicht ganz kurze Regenschauer gibt. Die sind dann aber wirklich richtig lokal. Regenwahrscheinlichkeit deshalb 15%, sagt der spanische Wetterdienst. Und der Inselradio-Wettertrend sagt, auch morgen am Donnerstag ist es meist super sonnig mit bis zu 32 Grad Top-Temperatur, aber auch morgen ist es möglich, dass es lokal ein paar Regentropfen gibt.
2: 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Es ist 10 Uhr. 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
4: Im Studio Imme Kasten. Neuer Monat, neue Regeln. Mit dem Juli kann es beim Online-Shopping teurer werden. Das gilt für Waren aus Nicht-EU-Ländern. Bei Sendungen unter 150 Euro wird eine pauschale Zollgebühr von 3 Euro pro Produktgruppe draufgeschlagen. Das soll die Paketflut von Temu, Shein und Co. eindämmen. Außerdem ist der Tankrabatt Geschichte und die Steuererklärung mit einem Klick kommt. Zunächst für ledige und kinderlose Arbeitnehmer sowie für Rentner. Rente und Mindestlöhne für Pfleger steigen und im Kölner Dom muss man jetzt Eintritt bezahlen. Gelingt heute der Durchbruch? Die Spitzen von Schwarz-Rot treffen sich zum Koalitionsausschuss und wollen die Weichen für die ganz großen Reformen stellen. Mehr dazu von Anne Brauer.
5: Vielleicht waren ja die Expertenvorschläge für die Rentenreform vor ein paar Tagen der Befreiungsschlag. Bei dem Thema präsentiert sich Schwarz-Rot zupackend und einig. Jetzt geht es darum, den Schwung auch in die anderen Themen mitzunehmen. Arbeit, Soziales, Steuern zum Beispiel. Und es geht darum, die Villa Borsig abzuhaken. Dort war ein Spitzentreffen der Koalition im April zum ziemlichen Desaster geworden. Ohne Ergebnisse, aber mit viel Streit. Heute soll es also unbedingt andersrum laufen.
4: US-Präsident Trump profitiert finanziell massiv von seiner Politik. Allein mit Kryptogeschäften hat er im vergangenen Jahr gut 1 Milliarde Euro eingenommen, zeigen neueste Zahlen. Trump hat selbst eine Kryptofirma und lockert in seiner zweiten Amtszeit die Regeln für Digitalwährungen immer mehr. Erst Heimreise, dann Trainerentscheidung. Diesen Fahrplan hat der DFB nach dem WM-Aus angekündigt. Präsident Neundorf will in den kommenden Tagen eine gründliche Analyse. Unterdessen geht die WM weiter. Co-Gastgeber Mexiko steht nach einem 2:0 gegen Ecuador im Achtelfinale. Frankreich und Norwegen sind auch eine Runde weiter.
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3: Es ist kurz nach 10. Haben Sie einen schönen Start rein in den Mittwoch. Ich bin Lena Bernauer. Und vielleicht sind Sie gerade unterwegs, auf dem Weg zum Wochenmarkt hier auf der Insel, vielleicht in die Inselmitte nach Sinio, oder vielleicht sitzen Sie auch schon gerade am Schreibtisch, sind schon ordentlich am E-Mails beantworten. Von uns dazu jetzt Musik von Joel, Corey und Tom Grennan. Lionheart!

0: Ein Konzert am Strand ist eine Sache. Ein Konzert in einer Felsschlucht direkt am Meer, das ist aber nochmal eine ganz andere Hausnummer. Schönen guten Morgen, hier ist das Inselradio und nach wie vor ist Pia Eschenbach im Studio.
1: Hallo.
0: Aus dem Inselradio-Team. Wir sprechen immer noch drüber, was im Juli so alles los ist, weil es einfach eine ganze Menge ist. Und Pia, schon jetzt am Sonntag gibt es ja ein absolutes Highlight, nämlich das Konzert im Torrente Pares.
1: Ja, ich war da letztes Jahr und es war wirklich wahnsinnig schön. Also Torrente Pares kennt man auch unter Sacalobra, einfach so eine ganz wahnsinnig beeindruckende Felsschlucht hier auf der Insel. Der Weg dorthin, ja, ist ein bisschen komplizierter, es geht durch Serpentinen, aber lohnt sich allemal. Und in dieser Felsschlucht ist ein Chorkonzert. Man muss sich vorstellen, so diese riesen Felsen außenrum, man fühlt sich mini klein. Und dann gibt's da wahnsinnig schöne Chorkonzerte mit der Akustik. Das kommt alles ganz toll raus an so einem Sommerabend. Da ist auch immer nicht so viel los. Also letztes Mal, ich habe mit mehr Leuten gerechnet. Ich glaube, das ist einfach noch so ein bisschen ein kleiner Geheimtipp. Aber es ist wahnsinnig schön, wahnsinnig besonders.
0: Also unser kleiner Geheimtipp schon mal. Jetzt für Sonntag das Konzert im Torrente Pares. Und dann gibt's ja noch, finde ich auch richtig toll, den Tag des heiligen Christophorus im Juli auf Mallorca. Und wenn Sie ein Auto haben, ein Fahrrad, ein Roller, ist es völlig egal, womit auch immer Sie sich fortbewegen, dann
1: ist
0: das...
1: Stell dir vor, ein Einrad.
0: Warum nicht ein Einrad? Wichtig, dass Sie das parat haben an diesem Tag und drumherum.
1: Der heilige Christophorus ist nämlich der Schutzpatron der Reisenden. Und deshalb werden hier auf der Insel die Fahrzeuge gesegnet, also vor allem Autos oder eben zum Beispiel auch das Einrad, die Inliner.
0: Warum
1: vielleicht
0: nicht?
1: Auch. Da stehen dann wirklich die Priester vor der Kirche mit ewig langen Autoschlangen. Taxifahrer sind da auch zum Beispiel auch gerne dabei und der Priester segnet dann die Autos.
0: Einfach mit dem Weihwasser direkt vor der Kirche. Also Sie merken schon, das wird auf jeden Fall ein Juli mit ganz, ganz vielen Events, Festen, Konzerten auf der Insel.

0: Gucken Sie mal da, im linken Augenwinkel. Da haben Sie noch ein bisschen Schlafsand. Vielleicht haben Sie nicht ganz gut, so gut geschlafen vergangene Nacht. Es war ja wieder gut warm hier auf der Insel. Aber genau deshalb haben wir ja Musik, um Sie fit zu bekommen heute Morgen. TEs tun Sie gleich bei uns beim Inselradio. Thinko Thinko Says noch vor 10:30.
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0: Es ist 10:30.
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2: Im Studio Katrin Wagener. Schönen guten Tag. In Palma werden die blauen Urapark-Zonen in weniger als einem halben Jahr deutlich ausgeweitet. Im Stadtviertel Pedregarau werden bereits neue Parkautomaten aufgestellt. Betroffen sind aber auch die Viertel Foners und S4T sowie einige Straßen rund um die Stierkampfarena und das Santa Catalina-Viertel. Rund 100.000 Anwohner und bis zu 60.000 Fahrzeuge wären betroffen. Ab kommendem Jahr sollen die Parkflächen dann gebührenpflichtig sein. Auf den Balearen soll schwerkranken Menschen ein letzter Herzenswunsch erfüllt werden. Der Gesundheitsdienst hat dafür das Projekt Ambulancia El Sueño vorgestellt. Es richtet sich an Menschen in der letzten Lebensphase, die im Krankenhaus, in einer Pflegeeinrichtung oder zu Hause betreut werden. Wenn für ihren letzten Wunsch medizinische Unterstützung nötig ist, stellt der Rettungsdienst Personal und ein passendes Fahrzeug bereit. So können Patienten zum Beispiel noch einmal einen besonderen Ort besuchen. Jeder Antrag wird vorher geprüft und muss vom behandelnden Arzt genehmigt werden. In Arenal wird ab sofort gründlicher sauber gemacht. Die Gemeinde Jukmajor hat ihren neuen Straßenreinigungsdienst gestartet. Der Vertrag kostet knapp 30 Millionen Euro und läuft 8 Jahre. Die Gemeinde will mehr Personal einsetzen, öfter reinigen und neue Maschinen anschaffen, zum Beispiel elektrische Kehrmaschinen. Außerdem sollen neue Mülleimer aufgestellt werden, in denen Verpackungen getrennt gesammelt werden können.
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2: Bei einer Top-Temperatur von 34 Grad sehen wir heute wieder ganz viel Sonne. Ab und zu kann sich auch mal eine Wolke davor schieben und lokale Regenschauer sind bei einer Regenwahrscheinlichkeit von 15% nicht ganz ausgeschlossen.
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3: Heute am Mittwoch sind Wochenmärkte zum Beispiel in Santaní. Das ist ein sehr beliebter Wochenmarkt. In der Inselmitte in Sineu ist auch Markt, genauso in Andratx. Und was Sie da gerade bekommen, das sind natürlich richtig gute Tomaten. Da gibt's ja eine große Vielfalt an Sorten. Zum Beispiel finden Sie gerade ganz frisch die Tomate Pera auf dem Wochenmarkt. Der Name deutet schon darauf hin, hat so ein bisschen eine Birnenform, diese Tomatensorte. Und die sind tatsächlich super, um damit zu kochen. Die haben nämlich einen etwas geringeren Wassergehalt und viel gutes Fruchtfleisch. Also für so eine Tomatensauce sind die super. Oder natürlich jetzt im Sommer auch super für einen Gazpacho.
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3: Es ist kurz nach 10:30. Wunderschönen Start rein in den Mittwoch. Noch heute wieder ein Tag auf der Insel. Da lohnt es sich, sich beim Einkaufen richtig viel Zeit zu lassen. Vor allem bei den Kühlregalen. Das ist wirklich einer der angenehmsten Orte zurzeit auf der Insel. Einfach da ein bisschen davor stehen, in Ruhe überlegen, welchen Joghurt sie nehmen und dabei richtig schön abkühlen.

0: 10.40 Uhr, einen schönen Start heute rein in den Mittwoch. Hier ist das Inselradio, gleich mit ganz neuer Musik von Bibi Rexha. Und wenn Sie jetzt zu Recht sagen, Moment mal, ganz neue Musik, kenne ich doch, was ich da gerade höre. Tatsächlich erinnert der neue Song von Bibi Rexha ganz stark an Insomnia von Faithless. Richtige 90er-Vibes hier beim neuen Song von Bibi Rexha. New Religion hören Sie gleich noch vor 11 bei uns.
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0: 10.48 Uhr.
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0: Tipptopp Badebedingungen heute auf der Insel. Alle Flaggen, die bisher bei uns gemeldet sind an den Stränden, sind grün. Da ist bisher nichts Gelbes und nichts Rotes dabei. Für unseren Strandtipp nehmen wir eine Autofahrt auf uns, denn es geht in die Tramuntana und zwar nach Sacalobra. Wenn Sie da schon mal waren, dann wissen Sie, das ist erstmal ein ganz schönes Gegurke, bis Sie da sind. Es geht Serpentinen bergab nach Sacalobra. Allerdings, allein das ist schon eine wahnsinnig schöne Strecke. In Sacalobra selbst gibt es dann auf jeden Fall Parkplätze und eben auch schon eine kleine Bucht zum Baden. Oder Sie laufen noch weiter durch einen Tunnel im Felsen und dann stehen Sie im Torrente Pareis. Auch das ist ein toller Strand zum Baden. Hier allerdings mein Tipp, Torrente Pareis unbedingt Badeschuhe mitnehmen. Das ist nämlich so ein Kieselsteinstrand und diese Steine, habe ich selber mal erlebt, die heizen sowas von auf in der Sonne. Da verbrennen Sie sich die Füße, wenn Sie ohne Badeschuhe drüber gehen. Wichtig zu wissen, Torrente Pareis, da gibt es keine Rettungsschwimmer, keine Liegen, nix. Da nehmen Sie am besten alles selbst mit. Vorne im Örtchen Sacalobra, da gibt es zumindest auch mal einen Kiosk, wo Sie sich vielleicht zwischendurch mal ein Getränk oder ein Eis kaufen können. Und Sie haben es vielleicht in unseren Lokalnachrichten auch heute schon gehört bei uns. Am Sonntag ist ja ein ganz besonderes Konzert. In der Schlucht Torrente Pareis ein Chorkonzert. Alle Infos dazu finden Sie auch nochmal auf inselradio.com.
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5: Sonne, Wolken, Regen und Gewitter gibt's in Deutschland. In Hamburg haben wir so einen Mix aus Sonne und Wolken bei 20 Grad. Nass ist es in Berlin und Leipzig bei maximal 20 Grad. Blauen Himmel haben wir in Frankfurt bei 23 Grad. Sonnig ist es auch in Düsseldorf bei 22 Grad. In Stuttgart haben wir einen Mix aus Sonne und Wolken bei 21 Grad. In München, da regnet und gewittert es bei 20 Grad. Sonne und Wolken im Mix gibt's auch in Österreich. Lokal sind aber auch Schauer und Gewitter mit dabei. In Wien messen wir 31 Grad. In der Schweiz durchwachsen mit vielen Wolken und Schauern. Auch Gewitter sind hier mit dabei. In Zürich messen wir 20 Grad. Dann schauen wir nochmal rüber nach Prag. Da regnet es bei 21 Grad und 33 Grad sind es in Athen und da scheint die Sonne.
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5: Sommerlich heiß ist es mal wieder bei uns auf der Insel. In Palma messen wir 31 Grad. Im Norden von Mallorca, in Alcudia, kommen wir auf 29 Grad. In Manacor sind es 32 Grad und in Calaratiada 30 Grad. Die Top-Temperatur liegt heute bei 34 Grad. Die Regenwahrscheinlichkeit bei 15%, meldet der spanische Wetterdienst. Und jetzt schauen wir nochmal schnell auf den Inselradio-Wettertrend. Morgen am Donnerstag, da wird's super sonnig und warm mit bis zu 32 Grad als Top-Temperatur. Aber so ganz, ganz lokal können morgen tatsächlich dann ein paar Regentropfen mit dabei sein.
4: 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Es ist 11 Uhr. 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
6: Im Studio Imme Kasten. Mit dem neuen Monat gibt's auch wieder einige Änderungen in Deutschland. An der Zapfsäule wird's wieder teurer, denn jetzt ist Schluss mit dem Tankrabatt. Flugtickets können jedoch billiger werden, denn die Luftverkehrssteuer sinkt. Das Bürgergeld ist Geschichte, es gibt jetzt eine neue Grundsicherung. Wer arbeiten kann, soll künftig schneller in Arbeit vermittelt werden. Wer nicht mitmacht, muss mit deutlichen Konsequenzen rechnen. Für bestimmte Arbeitnehmer und Rentner gibt's außerdem jetzt die einfachere Steuererklärung per Klick. Gelingt heute der Durchbruch? Die Spitzen von Schwarz-Rot treffen sich zum Koalitionsausschuss und wollen die Weichen für die ganz großen Reformen stellen. Mehr dazu von Anne Brauer.
7: Vielleicht waren ja die Expertenvorschläge für die Rentenreform vor ein paar Tagen der Befreiungsschlag. Bei dem Thema präsentiert sich Schwarz-Rot zupackend und einig. Jetzt geht es darum, den Schwung auch in die anderen Themen mitzunehmen. Arbeit, Soziales, Steuern zum Beispiel. Und es geht darum, die Villa Borsig abzuhaken. Dort war ein Spitzentreffen der Koalition im April zum ziemlichen Desaster geworden. Ohne Ergebnisse, aber mit viel Streit. Heute soll es also unbedingt andersrum laufen.
6: US-Präsident Trump profitiert finanziell massiv von seiner Politik. Allein mit Kryptogeschäften hat er im vergangenen Jahr gut 1 Milliarde Euro eingenommen, zeigen neueste Zahlen. Trump hat selbst eine Kryptofirma und lockert in seiner zweiten Amtszeit die Regeln für Digitalwährungen immer mehr. Die Weltmeere sind im vergangenen Monat so warm gewesen wie noch nie im Juni. Die Durchschnittstemperatur an der Meeresoberfläche lag bei knapp 21 Grad, so der EU-Klimadienst Copernicus. Höhere Meerestemperaturen können etwa für stärkere Stürme und Niederschläge sorgen. Ermittler haben heute Morgen die DFB-Zentrale in Frankfurt und mehrere Stadtverwaltungen bundesweit durchsucht. Laut Bild geht es um die Heim-EM vor 2 Jahren. Der Verdacht, tausende begehrte EM-Tickets könnten intern ziemlich großzügig verteilt worden sein.
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0: In dieser Woche geht's hoch hinaus hier beim Inselradio Mallorca auf die beliebtesten Rooftop-Bars der Insel. Dominik Jordan nimmt sie jetzt mal mit in den Osten Mallorcas.
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2: Cala Agulla.
3: Einen traumhaften Blick auf das Meer, die Berge und den Sonnenuntergang. Direkt am Rande eines Naturschutzgebiets. Das alles gibt's auf der Dachterrasse des Restaurants Pasta Pasta. Auf der Karte stehen italienische Spezialitäten und natürlich auch erfrischende Cocktails. Perfekt, um einen Strandtag entspannt ausklingen zu lassen.
2: Cala Ferrera.
3: In dem kleinen Ort bei Calador liegt das Hotel Monsuau und auf dem Dach die Nua Sky Lounge. Zum Sonnenuntergang gibt's dort nicht nur leckere Cocktails, sondern auch Live-Musik. Im Anschluss haben sie von der Sky Lounge einen wundervollen Blick auf die Sterne.
2: Ata.
3: Das malerische Dorf gehört zu den beliebtesten Ausflugszielen auf Mallorca und Sie können es auch von oben sehen. Über den Dächern von Ata sitzen Sie auf der Dachterrasse des Fornau Hotels. Fornau heißt wörtlich übersetzt neuer Ofen. Das liegt daran, dass in dem Hotel früher die Dorfbäckerei untergebracht war. Im Restaurant auf der Terrasse genießen Sie regionales Essen und wie es sich für eine echte Rooftop-Bar gehört, kühle Drinks.
2: Porto Cristo.
3: Es soll ja durchaus Leute geben, denen es zu langweilig ist, nur in die Natur zu schauen. Im Kinze-Restaurant in Porto Cristo sitzen sie auf der Dachterrasse praktisch mit einem Bein im Hafen. Kulinarisch gibt es im Kinze vor allem Fisch und Meeresfrüchte. Auf der Karte stehen aber auch einige vegane Gerichte. Und mit einem Cocktail in der Hand beenden wir unsere kleine Reise zu den schönsten Rooftop-Bars im Osten der Insel.
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0: Neue Parkautomaten und mehr blaue Parkzonen. Das ist der Plan für einige Stadtteile hier in Palma. Mehr dazu gleich bei uns in den Inselradio Mallorca Lokalnachrichten. Um 11:30.
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0: Es ist 11.29 Uhr.
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2: Im Studio Katrin Wagener. Schönen guten Tag. In Palma werden die blauen Urapark-Zonen in weniger als einem halben Jahr deutlich ausgeweitet. Im Stadtviertel Peregarau werden bereits neue Parkautomaten aufgestellt. Betroffen sind aber auch die Viertel Foners und S4T sowie einige Straßen rund um die Stierkampf-Arena und das Santa Catalina-Viertel. Rund 100.000 Anwohner und bis zu 60.000 Fahrzeuge wären betroffen. Ab kommendem Jahr sollen die Parkflächen dann gebührenpflichtig sein. In Magaluf sollen alte, leerstehende Geschäftslokale Platz für neue Parkflächen machen. Die Gemeinde Calvià hat die 11 Geschäftseinheiten in der Calle San Miguel de Lidia gekauft. Die Gebäude stehen seit Jahren leer und sollen nun abgerissen werden. An ihrer Stelle sollen Parkflächen für Autos und Fahrräder entstehen. Finanziert wird das Projekt mit Geldern aus der Tourismussteuer. Auf Mallorca wird die totale Sonnenfinsternis dieses Jahr schon jetzt zum Geschäft für Restaurants. Lokale mit guter Aussicht, vor allem im Tramuntana-Gebirge, rund um Sóller und im Südwesten der Insel, sind für den 12. August teilweise fast ausgebucht. Viele Gäste wollen das Erlebnis mit einem Abendessen verbinden. Laut Gastronomen gibt es Reservierungen, die schon seit Monaten oder Jahren bestehen. Besonders gefragt sind Terrassen mit freiem Blick Richtung Westen, denn die Sonnenfinsternis fällt auf den späten Nachmittag bzw. den frühen Abend.
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2: Auch heute haben wir wieder viel Sonne auf der Insel und es wird heiß mit einer Top-Temperatur von 34 Grad. Am Nachmittag können auch mal ein paar Wolken dabei sein und örtliche Schauer sind nicht ganz ausgeschlossen. Die Regenwahrscheinlichkeit heute 15%.
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0: Heute liegt ein Kreuzfahrtschiff im Hafen von Palma, die MSC Meraviglia. Das Schiff, das bringt über 5000 Passagiere zu uns auf die Insel, die noch bis 18 Uhr bleiben. Und dann geht's auch schon wieder weiter für Sie in den nächsten Hafen.
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0: Um 11.32 Uhr mit Julia Müller. Schön, dass Sie mit dabei sind.
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0: Heute einen Schattenplatz im Lieblingscafé suchen und dann einen eiskalten Kaffee con Hielo bestellen. Das schmeckt doch nach Mallorca.
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0: Musik aus Irland habe ich gleich noch für Sie hier beim Inselradio Mallorca. Dermot Kennedy ist das. Der ist in einem Vorort von Dublin aufgewachsen, hat einige Semester klassische Musik studiert und macht jetzt so richtig professionell seit 2019 Musik. Es läuft ganz gut für ihn. Sein neuesten Song, Funeral, hören Sie gleich noch vor 12.
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1: In dem ehemaligen Herrenhaus Son Marot in Dea hören Sie heute Kammermusik, das Trio Triptych. Das spielt dann nämlich ein Klassikkonzert mit Blick auf die Küste. Los geht's um 20 Uhr. Tickets gibt's für 30 Euro. Und alle Infos zum Konzert und auch den Link zu den Tickets finden Sie unter inselradio.com im Eventkalender. Und da gibt's natürlich noch viele weitere Freizeittipps hier bei uns auf der Insel.
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3: Sonne, Wolken, Regen und Gewitter gibt's aktuell in Deutschland. In Hamburg haben wir einen Mix aus Sonne und Wolken bei 21 Grad. Bedeckt ist es in Berlin und Leipzig bei maximal 20 Grad. Blauen Himmel haben wir in Frankfurt bei 24 Grad. Sonnig ist es auch in Düsseldorf bei 23 Grad. In Stuttgart, da wechseln sich Sonne und Wolken ab bei 22 Grad. In München, da regnet es. Da kommen wir auf 17 Grad. Dann geht's rüber nach Österreich. Da haben wir Sonne und Wolken im Mix. Lokal sind aber auch Schauer mit dabei. In Wien messen wir 32 Grad. In der Schweiz ziemlich durchwachsen. Mit vielen Gewittern in Zürich kommen wir auf 20 Grad. Dann schauen wir nochmal rüber nach Prag. Da regnet es bei 20 Grad. Und in Athen haben wir Sonne pur bei 33 Grad.
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3: Sonnig und warm ist es bei uns auf der Insel. In Palma messen wir 32 Grad, in Alcudia sind es 30 Grad, in Manacor 32 Grad und in Calaratiada 30 Grad. Die Top-Temperatur liegt heute bei 34 Grad, die Regenwahrscheinlichkeit bei 15%, meldet der spanische Wetterdienst. Jetzt schauen wir nochmal schnell auf den Inselradio-Wetter-Trend. Morgen am Donnerstag wird es auch nochmal super sonnig und warm mit bis zu 32 Grad als Top-Temperatur, aber morgen kann es ganz lokal auch mal nass werden.
2: 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Es ist 12 Uhr. 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
4: Im Studio Imme Kasten. Mit dem neuen Monat gibt's auch wieder einige Änderungen in Deutschland. An der Zapfsäule wird's wieder teurer, denn jetzt ist Schluss mit dem Tankrabatt. Flugtickets können jedoch billiger werden, denn die Luftverkehrssteuer sinkt. Das Bürgergeld ist Geschichte. Es gibt jetzt eine neue Grundsicherung. Wer arbeiten kann, soll künftig schneller in Arbeit vermittelt werden. Wer nicht mitmacht, muss mit deutlichen Konsequenzen rechnen. Für bestimmte Arbeitnehmer und Rentner gibt's außerdem jetzt die einfachere Steuererklärung per Klick. Gelingt heute der Durchbruch? Die Spitzen von Schwarz-Rot treffen sich zum Koalitionsausschuss und wollen die Weichen für die ganz großen Reformen stellen. Mehr dazu von Anne Brauer.
5: Vielleicht waren ja die Expertenvorschläge für die Rentenreform vor ein paar Tagen der Befreiungsschlag. Bei dem Thema präsentiert sich Schwarz-Rot zupackend und einig. Jetzt geht es darum, den Schwung auch in die anderen Themen mitzunehmen. Arbeit, Soziales, Steuern zum Beispiel. Und es geht darum, die Villa Borsig abzuhaken. Dort war ein Spitzentreffen der Koalition im April zum ziemlichen Desaster geworden. Ohne Ergebnisse, aber mit viel Streit. Heute soll es also unbedingt andersrum laufen.
4: US-Präsident Trump profitiert finanziell massiv von seiner Politik. Allein mit Kryptogeschäften hat er im vergangenen Jahr gut 1 Milliarde Euro eingenommen, zeigen neueste Zahlen. Trump hat selbst eine Kryptofirma und lockert in seiner zweiten Amtszeit die Regeln für Digitalwährungen immer mehr. Die Weltmeere sind im vergangenen Monat so warm gewesen wie noch nie im Juni. Die Durchschnittstemperatur an der Meeresoberfläche lag bei knapp 21 Grad, so der EU-Klimadienst Copernicus. Höhere Meerestemperaturen können etwa für stärkere Stürme und Niederschläge sorgen. In den Niederlanden und in Ecuador haben die Trainer nach dem WM-Aus direkt hingeworfen. Zeit also auch für Julian Nagelsmann einen Schlussstrich zu ziehen. Heute ist der Bundestrainer in München gelandet. Finn Rebesell-Freund blieb dazu.
6: Gemeinsam mit den Bayern-Stars Jamal Musiala und Alex Pavlovic ist Nagelsmann zurückgeflogen. Nach dem peinlichen WM-Aus gegen Paraguay hatte er betont, weglaufen sei für ihn keine Option. Viele Experten und Fans sehen das anders und fordern Konsequenzen. Der DFB will die WM jetzt erstmal gründlich analysieren. Und auf dem Platz geht's am Abend und in der Nacht um 3 weitere Achtelfinaltickets. England spielt gegen den Kongo, Belgien gegen Senegal und Co-Gastgeber USA gegen Bosnien-Herzegowina.
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3: Im Studio Julia Müller. Ich bin heute an Ihrer Seite.
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3: Gleich ist Zeit für Mittagspause. Flitzen Sie schon mal schnell rüber in den Supermarkt, holen sich alles, was Sie für so einen knackigen Salat brauchen. Es ist doch wirklich das perfekte Mittagessen an so heißen Tagen wie heute, oder?
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0: Am Sonntag findet ein ganz besonderes Konzert hier bei uns auf der Insel statt. Ein Open-Air-Konzert in Sacalobra mit Blick auf die Felsschlucht. Also wirklich eine ganz besondere Atmosphäre. Mehr zu dem Konzert gleich bei uns in den Inselradio Mallorca Lokalnachrichten um 12:30.
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0: Es ist 12.31 Uhr.
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2: Im Studio Katrin Wagener. Schönen guten Tag. In Arenal wird ab sofort gründlicher sauber gemacht. Die Gemeinde Jukmajor hat ihren neuen Straßenreinigungsdienst gestartet. Der Vertrag kostet knapp 30 Millionen Euro und läuft 8 Jahre. Die Gemeinde will mehr Personal einsetzen, öfter reinigen und neue Maschinen anschaffen, zum Beispiel elektrische Kehrmaschinen. Außerdem sollen neue Mülleimer aufgestellt werden, in denen Verpackungen getrennt gesammelt werden können. Eine 58 Jahre alte Motorradfahrerin ist gestern in Bunyola schwer verletzt worden. Der Unfall passierte kurz vor 19 Uhr an einer Kreuzung auf Höhe der Urbanisation Kasmuli. Nach ersten Erkenntnissen soll ein Auto ein Stoppschild missachtet haben. Die Motorradfahrerin prallte gegen den Wagen, wurde weggeschleudert und stieß anschließend noch gegen einen entgegenkommenden Tesla. Nach der Erstversorgung wurde sie mit einer schweren Beinverletzung ins Krankenhaus Sones Passes gebracht. Mallorcas berühmteste Felsenschlucht wird am Sonntag wieder zur Konzertbühne. Im Torrente Pareis findet die 62. Ausgabe des traditionellen Open-Air-Konzerts statt. Diesmal stehen die Capella Mallorquina, der Jugendchor Revelation und das Streichquartett Elegia auf der Naturbühne. Auf dem Programm stehen bekannte Melodien aus Film und Musical, darunter Stücke aus Evita, Cats, West Side Story und Der König der Löwen. Zum Abschluss erklingt traditionell La Balanguera, die Hymne Mallorcas. Los geht es um 17.30 Uhr diesen Sonntag, der Eintritt ist frei und wer einen guten Platz möchte, sollte früh da sein.
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2: Ganz viel Sonne und eine Top-Temperatur von 34 Grad haben wir heute. Jetzt am Nachmittag kann auch mal die ein oder andere Wolke vorüberziehen. Regenschauer sind nicht komplett ausgeschlossen. Die Regenwahrscheinlichkeit heute 15%.
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0: Mein Name ist Julia Müller. Ich begleite Sie heute durch den Mittwoch. Schön, dass Sie mit dabei sind.
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0: Wo hält man es bei den Temperaturen am besten aus? Natürlich im oder auf dem Wasser. Also, wie wäre es, wenn Sie einfach mal das Kanu, Kajak oder das Stand-Up-Paddle rausholen und heute Nachmittag nach Feierabend dann einfach mal so ein bisschen übers Wasser schippern?
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0: Morgen legt er hier bei uns auf der Insel auf. Alle Farben ist das hier beim Inselradio Mallorca. Morgen ist er in Palma im Amok. Um 23.45 Uhr geht's los, Tickets gibt's noch. Und damit die Vorfreude jetzt auch ein bisschen größer wird, haben wir Alle Farben mit seinem Song Forgot How to Love gleich auch noch für Sie. Noch vor eins.
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2: Sonne, Wolken, Regen und Gewitter gibt's in Deutschland. In Hamburg gewittert es zum Beispiel bei 21 Grad. Grau ist es in Berlin und Leipzig bei 20 Grad. Blauen Himmel haben wir in Frankfurt bei 25 Grad. Sonnig ist es auch in Düsseldorf bei 23 Grad. In Stuttgart bewölkt bei 23 Grad. In München, da regnet es bei 17 Grad. Sonne, Wolken und auch Regen gibt's in Österreich. Da messen wir in Wien 32 Grad. In der Schweiz, da ist es grau und nass. In Zürich kommen wir auf 19 Grad. In Prag regnet es auch bei 21 Grad und 34 Grad. Messen wir in Athen, da scheint die Sonne.
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2: Sonne und Wolken im Mix gibt's bei uns auf der Insel. In Palma messen wir 32 Grad im Norden von Mallorca. In Alcudia kommen wir auf 30 Grad. In Manacor sind 32 Grad. In Cala Ratjada messen wir 30 Grad. Die Top-Temperatur liegt heute bei 34 Grad. Die Regenwahrscheinlichkeit bei 15%, meldet der spanische Wetterdienst. Und jetzt schauen wir nochmal schnell auf den Inselradio-Wetter-Trend. Auch morgen am Donnerstag wird's super sonnig und warme bis zu 32 Grad. Auch morgen können lokal mal so ein paar Wolken mit dabei sein und deswegen auch ein paar Regentropfen runterkommen.
1: 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Es ist 13 Uhr. 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
3: Im Studio Imme Kasten. Der Tankrabatt ist Geschichte und die Preise sind heute Mittag an vielen Zapfsäulen ordentlich in die Höhe geschossen. Zum Teil ging es um etwa 20 Cent rauf. Schon gestern waren Diesel und Benzin ordentlich teurer geworden, laut ADAC im bundesweiten Schnitt um 10 bis 13 Cent pro Liter. Damit ist das Auslaufen des Tankrabatts ungerechtfertigt vorweggenommen worden, heißt es vom ADAC. 2 Monate lang waren die Steuern auf Kraftstoff gesenkt worden, jetzt werden sie wieder wie gewohnt fällig. Union und SPD wollen ein großes Reformpaket schnüren. Das ist zumindest der ambitionierte Plan. Viele Streitthemen stehen aber noch auf dem Zettel. Der dickste Brocken ist wohl die Reform der Einkommenssteuern, die bereits im kommenden Jahr gelten soll. Die SPD ist für eine höhere Spitzensteuer. Unionsparlamentsgeschäftsführer Steffen Bilger sagte dazu im Ersten.
4: Wir sind überzeugt, dass es nicht sinnvoll ist, eine Entlastung für viele über eine Belastung für wenige. Aber das würde dann eben auch, wenn wir über einen Spitzensteuersatz sprechen, Handwerker, Ingenieure, Facharbeiter treffen, gegenfinanzieren kann, sondern wir brauchen auch Einsparungen im Haushalt. Das muss auch dazu gehören und da gibt es aus unserer Sicht ganz klar noch erhebliches Potenzial.
3: US-Präsident Trump profitiert finanziell massiv von seiner Politik. Allein mit Kryptogeschäften hat er im vergangenen Jahr gut 1 Milliarde Euro eingenommen, zeigen neueste Zahlen. Trump hat selbst eine Kryptofirma und lockert in seiner zweiten Amtszeit die Regeln für Digitalwährungen immer mehr. Im Wattenmeer auf Helgoland gibt's immer mehr Kegelrobben. Damit geht der Positivtrend der letzten Jahre weiter. Vor allem bei den Geburten gibt es ein deutliches Plus. Jedes Jahr werden im Schnitt 12% mehr Jungtiere gezählt. In den Niederlanden und in Ecuador haben die Trainer nach dem WM-Aus schon hingeschmissen. Julian Nagelsmann will offenbar weitermachen. Der Bundestrainer ist heute in München gelandet. Der DFB analysiert jetzt erst einmal das Turnier. Heute Abend geht die WM weiter. England, Belgien und die USA sind im Einsatz.
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2: Um 13.02 Uhr. Schön, dass Sie mit dabei sind. Mein Name ist Julia Müller.
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2: Wenn Sie auf der Suche nach einer neuen Herausforderung sind und einen Job auf Mallorca suchen, dann habe ich doch gleich was für Sie. In 5 Minuten gibt es hier nämlich noch ein Jobangebot.
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3: Sie sind ein Organisationstalent im Büro und suchen aktuell nach einem neuen Job. Dann habe ich doch die passende Stelle für Sie. In Andratsch sucht ein Unternehmen einen Büroassistenten in Teilzeit. Arbeiten würden Sie 25 Stunden die Woche. Für den Job ist es wichtig, dass Sie Deutsch und Spanisch sprechen, kommunikativ sind und auch schon Erfahrung in dem Bereich haben. Wenn das jetzt alles auf Sie zutrifft, ganz schnell bewerben. Alle Infos zu der Stelle gibt's in der Jobbörse.
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0: Teddy Swims mit seinem neuesten Song Mr. Know-It-All hier beim Inselradio Mallorca. Die Gemeinde Juc Major, die setzt jetzt auf mehr Sauberkeit und startet mit einem neuen Straßenreinigungsdienst. Mehr dazu gleich bei uns in den Lokalnachrichten um 13:30.
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0: Es ist 13.29 Uhr.
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2: Im Studio Katrin Wagener. Schönen guten Tag. In Arenal wird ab sofort gründlicher sauber gemacht.

0: Die Gemeinde Jukmajor hat ihren neuen Straßenreinigungsdienst gestartet. Der Vertrag kostet knapp 30 Millionen Euro und läuft 8 Jahre. Die Gemeinde will mehr Personal einsetzen, öfter reinigen und neue Maschinen anschaffen, zum Beispiel elektrische Kehrmaschinen. Außerdem sollen neue Mülleimer aufgestellt werden, in denen Verpackungen getrennt gesammelt werden können. Auf den Balearen soll schwerkranken Menschen ein letzter Herzenswunsch erfüllt werden. Der Gesundheitsdienst hat dafür das Projekt Ambulancia El Sueño vorgestellt. Es richtet sich an Menschen in der letzten Lebensphase, die im Krankenhaus, in einer Pflegeeinrichtung oder zu Hause betreut werden. Wenn für ihren letzten Wunsch medizinische Unterstützung nötig ist, stellt der Rettungsdienst Personal und ein passendes Fahrzeug bereit. So können Patienten zum Beispiel noch einmal einen besonderen Ort besuchen. Jeder Antrag wird vorher geprüft und muss vom behandelnden Arzt genehmigt werden. In Magaluf sollen alte, leerstehende Geschäftslokale Platz für neue Parkflächen machen. Die Gemeinde Calvià hat die 11 Geschäftseinheiten in der Calle San Miguel de Lidia gekauft. Die Gebäude stehen seit Jahren leer und sollen nun abgerissen werden. An ihrer Stelle sollen Parkflächen für Autos und Fahrräder entstehen. Finanziert wird das Projekt mit Geldern aus der Tourismussteuer.
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0: Ganz viel Sonne und eine Top-Temperatur von 34 Grad haben wir heute. Am Nachmittag kann auch mal die ein oder andere Wolke vorüberziehen. Regenschauer sind nicht komplett ausgeschlossen. Die Regenwahrscheinlichkeit heute 15%.
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2: Um 13.31 Uhr mit Julia Müller. Schönen Mittwoch wünsche ich.
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2: Sonnenhut aufsetzen und einfach mal so ein bisschen am Strand entlanglaufen. Schön mit den Füßen im Wasser natürlich. Also das ist eine Sache, die könnte ich stundenlang machen.
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1: Stellen Sie sich vor, Sie liegen auf Ihrer Luftmatratze und dümpeln einfach so ein bisschen übers Meer. Den passenden Song dazu habe ich gleich noch für Sie. Waves ist das hier beim Inselradio Mallorca. Ein Remix von Robin Schulz. Und den gibt's gleich noch in voller Länge, noch vor zwei.
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1: Eine gelbe Flagge weht aktuell an der Cala Mesquida im Nordosten der Insel. Da gibt es nämlich Quallen im Wasser, da also lieber nicht im Meer schwimmen heute. Das kann nämlich ziemlich wehtun, wenn man so eine Qualle abbekommt. Ansonsten haben wir aber nur grüne Flaggen auf der Insel. Heißt, an den restlichen Stränden gibt es perfekte Badebedingungen. Für unseren Strandtipp geht's heute nach Santani an die Cala Mondragó. Die ist 75 Meter lang, 60 Meter breit, liegt im Naturschutzgebiet Mondragó. Ist wirklich eine super schöne kleine Bucht. Dorthin kommen Sie auch recht gut, entweder mit dem Auto oder mit dem Bus. Vor Ort gibt es auch mehrere kostenlose Parkplätze. Es gibt auch Restaurants und eine Strandbar am Strand, falls Sie Durst oder Hunger bekommen. Und der Strand wird auch überwacht. Die Wassertemperatur, die liegt aktuell bei 27 Grad.
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2: Sonne, Wolken, Regen und Gewitter gibt's in Deutschland. In Hamburg gewittert es zum Beispiel aktuell bei 23 Grad. Grau und teilweise nass ist es in Berlin und Leipzig bei bis zu 23 Grad. Blauen Himmel haben wir in Frankfurt bei 26 Grad. Sonnig ist es auch in Düsseldorf bei 24 Grad. In Stuttgart bewölkt bei 24 Grad. In München, da regnet es bei 17 Grad. Wechselhaft ist es in Österreich mit einigen Schauern und Gewittern. In Wien messen wir 32 Grad. In der Schweiz grau und nass. In Zürich kommen wir auf 20 Grad. Dann geht's nochmal rüber nach Prag. Auch da regnet es bei 22 Grad. Und in Athen scheint die Sonne und da messen wir 35 Grad.
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2: Sonne und Wolken im Mix gibt's bei uns auf der Insel. In Palma messen wir 33 Grad. Im Norden von Mallorca, in Alcúdia, kommen wir auf 30 Grad. In Manacor sind es 31 Grad und in Cala Ratllada 30 Grad. Die Top-Temperatur liegt heute bei 34 Grad, die Regenwahrscheinlichkeit bei 15%, meldet der spanische Wetterdienst. Und jetzt schauen wir nochmal schnell auf den Inselradio-Wettertrend. Auch morgen am Donnerstag geht's weiter mit ganz viel Sonne und es wird auch nochmal warm mit bis zu 32 Grad als Top-Temperatur. Aber morgen kann es tatsächlich ganz lokal auch mal kurz nass werden.
1: 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Es ist 14 Uhr. 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
3: Im Studio Holger Dilk. Das dürfte ein echter Kraftakt heute werden. Schwarz-Rot will große Reformen auf den Weg bringen. Und heute beim Koalitionsausschuss soll der große Durchbruch gelingen. Anne Brauer.
4: Ja, Stichwort Rentenreform. Da gibt es begründeten Optimismus, dass da jetzt richtig was geht. Da hat sich die Bundesregierung zuletzt auffallend entschlossen und einig präsentiert. Anders beim Thema Steuern. Da soll irgendwie das Kunststück gelingen, viele Menschen zu entlasten, ohne die Staatskasse zu sehr zu belasten. Und es steht auch noch genug weiteres auf der Tagesordnung. Arbeit, Soziales, Bürokratieabbau. Gut möglich, dass die von Schwarz-Rot bei ihrem Treffen in die Verlängerung müssen. Und das dann hoffentlich mit besserem Ende als beim DFB-Team.
3: Der Tankrabatt ist Geschichte und die Preise sind heute Mittag an vielen Zapfsäulen ordentlich in die Höhe geschossen. Zum Teil ging es um etwa 20 Cent je Liter rauf. Schon gestern war Sprit deutlich teurer geworden. Damit ist das Auslaufen des Tankrabatts laut ADAC ungerechtfertigt vorweggenommen worden. Mit dem neuen Monat gibt es in Deutschland wieder viele noch weitere Änderungen. Unter anderem soll die Steuererklärung einfacher werden. Jana Klonikowski.
5: Genau, mit einem Klick gibt's eine vorausgefüllte Erklärung. Zumindest für ledige und kinderlose Arbeitnehmer und für Rentner. Rentner bekommen außerdem gut 4% mehr Geld. Das sind im Schnitt so knapp 80 Euro im Monat. Damit Deutschland für Airlines wieder attraktiver wird, sinkt die Luftverkehrssteuer. Und die Bahn geht den nächsten Schritt für mehr Sicherheit fürs Personal. Es startet ein Trageversuch mit stichfesten Westen.
3: Ermittler haben heute Morgen die DFB-Zentrale in Frankfurt am Main und mehrere Stadtverwaltungen bundesweit durchsucht. Es geht um die Heim-EM vor zwei Jahren. Der Verdacht, tausende begehrte EM-Tickets könnten intern ziemlich großzügig verteilt worden sein. Die Weltmeere sind im vergangenen Monat so warm gewesen wie noch nie in einem Juni. Die Durchschnittstemperatur an der Meeresoberfläche lag bei knapp 21 Grad, so der EU-Klimadienst Copernicus. Höhere Meerestemperaturen können etwa für stärkere Stürme und Niederschläge sorgen. In den Niederlanden und Ecuador haben die Trainer nach dem WM-Aus schon hingeschmissen. Julian Nagelsmann will offenbar weitermachen. Der Bundestrainer ist heute in München gelandet. Der DFB analysiert jetzt erst einmal das Turnier. Heute Abend geht die WM weiter. England, Belgien und die USA sind im Einsatz.
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2: Um 14.02 Uhr mit Julia Müller. Schön, dass Sie mit dabei sind.
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2: Hier gibt's jetzt gleich wieder eine Folge Sicher vernetzt mit Christine Deger. Und in der geht's heute um Sicherheitstipps für Gamer. In 5 Minuten wissen Sie mehr.
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1: Online-Gaming ist längst ein riesiger Markt und damit auch ein attraktives Ziel für Cyberkriminelle. Besonders interessant für die Kriminellen sind Gaming-Accounts mit seltenen Skins, also seltenen Aussehen, die man teilweise für viel Geld kaufen kann, virtuelle Waffen oder Ingame-Währungen. Das ist attraktiv, weil die sich wiederum gut weiterverkaufen lassen auf solchen Online-Marktplätzen. Kinder und Jugendliche sind auch eine richtig gute Zielgruppe für Hacker, werden dann oft auch gelockt mit Angeboten wie kostenlose Skins, Gratis-Coins und sind da neugierig und fallen dann eben auf solche Angebote rein, landen auf gefälschten Login-Seiten. Und deswegen ist ein guter Tipp für Eltern, sprechen Sie mit Kindern über solche Betrugsmaschen. Auch da gilt wieder, damit niemand meinen Gaming-Account übernehmen kann, starkes eigenes Passwort, Zwei-Faktor-Authentisierung, wenn entsprechendes Angebot da ist. Und aufpassen, wenn Sachen, ich sag mal, sehr attraktiv sind, kostenlos angeboten werden, so Log-Angebote, ja. Es gibt noch sogenannte Modifikationen oder Veränderungen in diesen Spielen. Da immer darauf achten, dass ich das aus vertrauenswürdigen Quellen runterlade. Inoffizielle Downloads enthalten Schadsoftware. Und im persönlichen Chat, was oft Begleitung ist bei solchen Spielen, bitte niemals persönliche Daten weitergeben. Auch wenn jemand behauptet, ein Support-Mitarbeiter zu sein, misstrauisch bleiben.
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0: Mittwoch beim Inselradio Mallorca. Am 12. August gibt's ja eine Sonnenfinsternis, die man auch hier auf Mallorca sehr gut sehen kann. Und das haben viele von Ihnen auf dem Schirm, denn Restaurants mit einem besonders guten Blick, die sind schon fast ausgebucht. Mehr dazu gleich bei uns in den Lokalnachrichten um 14:30.
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2: Es ist 2:30.
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4: Im Studio Katrin Wagener, schönen guten Tag. Wohnen auf Mallorca und den Nachbarinseln wird noch teurer. Nach aktuellen Zahlen der Immobilienbewertungsgesellschaft Tinsa sind die Wohnungspreise auf den Balearen innerhalb eines Jahres um 14% gestiegen.

0: Gründe sind vor allem das starke Bevölkerungswachstum der vergangenen Jahre und ein weiterhin knappes Wohnungsangebot. Die Balearen sind demnach die einzige Region Spaniens, in der Immobilien inzwischen teurer sind als während des Immobilienbooms vor der Finanzkrise. Entspannung ist laut Tinsa vorerst nicht in Sicht. Eine 58 Jahre alte Motorradfahrerin ist gestern in Bunyola schwer verletzt worden. Der Unfall passierte kurz vor 19 Uhr an einer Kreuzung auf Höhe der Urbanisation Kasmuli. Nach ersten Erkenntnissen soll ein Auto ein Stoppschild missachtet haben. Die Motorradfahrerin prallte gegen den Wagen, wurde weggeschleudert und stieß anschließend noch gegen einen entgegenkommenden Tesla. Nach der Erstversorgung wurde sie mit einer schweren Beinverletzung ins Krankenhaus Sones Passes gebracht. Auf Mallorca wird die totale Sonnenfinsternis dieses Jahr schon jetzt zum Geschäft für Restaurants. Lokale mit guter Aussicht, vor allem im Tramuntana-Gebirge, rund um Sóller und im Südwesten der Insel, sind für den 12. August teilweise fast ausgebucht. Viele Gäste wollen das Erlebnis mit einem Abendessen verbinden. Laut Gastronomen gibt es Reservierungen, die schon seit Monaten oder Jahren bestehen. Besonders gefragt sind Terrassen mit freiem Blick Richtung Westen, denn die Sonnenfinsternis fällt auf den späten Nachmittag bzw. den frühen Abend.
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0: Ganz viel Sonne und eine Top-Temperatur von 34 Grad haben wir heute. Jetzt am Nachmittag kann auch mal die ein oder andere Wolke vorüberziehen. Regenschauer sind nicht komplett ausgeschlossen. Die Regenwahrscheinlichkeit heute 15%.
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2: Mit Julia Müller. Ich wünsche Ihnen einen schönen Mittwoch.
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2: Vielleicht gehen Sie ja jetzt nach der Arbeit nochmal fix zum Strand. Es lohnt sich ja noch. Es ist ja ziemlich lange hell. Und ich finde, so gerade gegen Nachmittag, Abend ist das so die angenehmste Zeit. Manchmal brauche ich da auch gar keinen Sonnenschirm mehr, weil ich bin auch manchmal ein bisschen bequem, dass ich mir denke, ach, nehme ich den Sonnenschirm jetzt heute mit oder nicht? Ach, lieber nicht, weil sonst muss ich den wieder aufbauen, abbauen, mitschleppen. Und so gegen Nachmittag hält man es eigentlich auch ganz gut ohne Sonnenschirm aus.
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0: Angefangen hat er mit Coversongs, die er bei TikTok gepostet hat. Miles Smith ist das hier beim Inselradio Mallorca. Ja, der große Durchbruch kam dann 2024 und seitdem ist er auch nicht mehr wegzudenken in der Musikindustrie. Und jetzt gibt's wieder einen neuen Song von ihm. Drive Safe heißt er. Hören Sie noch vor drei.
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1: Mitten an der Playa de Palma steht eine Kirche, an der viele einfach vorbeilaufen. Dabei ist sie eine der ungewöhnlichsten Kirchen auf Mallorca. La Porciúncula. Vielen ist sie auch als Iglesia de Cristal, also als Kristallkirche, bekannt. Von außen wirkt sie erstmal ziemlich schlicht. Beton, runde Form, kein klassischer Kirchturm, keine alte gotische Fassade. Aber genau das macht den Überraschungseffekt so groß. Sobald man reingeht, steht man plötzlich in einem Raum voller Licht und Farbe. Möglich machen das die 39 großen Glasfenster. Zu sehen sind unter anderem biblische Szenen, Motive aus der Natur und Bezüge zum heiligen Franziskus. Die deutsche evangelische Gemeinde der Balearen feiert in der Porciúncula immer wieder besondere Gottesdienste, Konzerte und Konfirmationen. Auch Pfarrerin Martje Mechels ist begeistert.
2: Das ist die zweitschönste Kirche auf der Insel. Die schönste ist natürlich die Kathedrale. Aber es ist eine wunderschöne Kirche der Franziskaner mit ganz, ganz tollen Glasfenstern.
1: La Porciúncula ist nicht nur ein Gotteshaus, sondern auch ein echtes Stück moderner Architektur auf Mallorca. Ein Ort, den man leicht übersieht, aber wenn man einmal drin war, nicht so schnell wieder vergisst.
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1: So langsam heißt es Abschied nehmen, nachdem die Mein Schiff Flow gestern den Tag in Südfrankreich in Marseille verbracht hat, ist heute der letzte Seetag angesagt. Schon morgen früh ist das Schiff dann wieder hier im Hafen von Palma. Dominik Jordan war bei der Kapitänsfragestunde im Theater und hat dort noch einige interessante Fakten über das Schiff erfahren. Wie ist denn so die Lage aktuell bei euch an Bord, Dominik?
2: Man merkt heute zum ersten Mal die Schiffsbewegungen. Die Wellen sind heute etwa 2 Meter hoch und wir haben aber Windstärke 6 oder 7. So ein großes Schiff hat natürlich besonders viel Angriffsfläche. Das ist auch der Grund, warum Kreuzfahrtschiffe in den Häfen oft einen Schlepper brauchen. Für die Einfahrt morgen früh in Palma wurden auch schon 2 Schlepper bestellt und das ist für die Reedereien natürlich auch nicht günstig. Die 2 Schlepper morgen in Palma sollen laut Kapitän rund 96.000 Euro kosten. Hinzu kommen dann auch noch die normalen Hafengebühren. Da liegt Palma so im Mittelfeld. Da kostet es für das Schiff pro Tag laut Kapitän rund 30.000 bis 40.000 Euro. Die teuersten Häfen weltweit sind Hamburg und New York.
1: Ja, sehr interessante Fakten. Einblicke von der Willkommensreise und ein Ausflugstipp für eine Kreuzfahrt nach Marseille finden Sie auch auf unserem Inselradio Instagram-Kanal. Klicken Sie doch mal rein.
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1: Ja, es ist größtenteils sonnig in Deutschland, zumindest in der Westhälfte. Ansonsten ist auch mal Regen oder zumindest Wolken mit dabei. Im Norden in Hamburg regnet es aktuell bei 23 Grad. Hier Obacht, auch mal ein paar Gewitter mit drin. Berlin 25 Grad, auch hier dicke Wolken am Himmel. In Leipzig sind wir bei 20 Grad, hier ebenfalls eher regnerisch. Dann kommen wir zum schönen Wetter. Düsseldorf, wie gesagt, viel Sonne, aktuell kaum Wolken. Blauer Himmel bei 25 Grad, auch in Frankfurt sieht es noch ganz gut aus, 27 Grad haben wir hier, ein paar Wölkchen sind am Himmel, trotzdem noch tolles T-Shirt und Badewetter, Stuttgart 25 Grad, auch hier ist noch schön und sonnig, auch wenn Sie lieber mal einen Regenschirm mitnehmen, weil später könnte es dann auch hier mal anfangen zu regnen. In München sind wir aktuell bei 18 Grad, hier regnet es jetzt schon, die Schweiz ebenfalls. Buntes Mischwetter, in Zürich sind wir bei 20 Grad mit einem Mix aus Sonne und Wolken. Immerhin ist es hier noch trocken, anders vor allem als im Südosten des Landes. Und auch in Österreich ist einiges an Regen, teilweise sind auch Gewitter mit dabei unterwegs. Wien 31 Grad, ziemlich bewölkt aktuell. In den europäischen Hauptstädten haben wir von allem ein bisschen was. Regen momentan in Prag bei 19 Grad. Richtig schönen Sonnenschein gibt's in Bukarest bei 32 Grad.
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1: Generell heute wieder ein sehr, sehr schöner, sonniger Sommertag bei uns auf der Insel. Top-Temperatur liegt bei 34 Grad. Jetzt am Nachmittag sind lokal auch mal ein paar Wolken dabei und örtlich kann es auch mal ganz kurz regnen. Die Regenwahrscheinlichkeit, die liegt laut dem spanischen Wetterdienst heute bei etwa 15%. Palma aktuell bei 33 Grad. In der Inselmitte sind ein paar Wolken unterwegs, rund um Inca zum Beispiel mit 32 Grad. Und im Inselosten in Porto Cristo sind wir aktuell bei 31 Grad. Schauen wir noch kurz auf den Inselradio Mallorca Wettertrend. Auch morgen am Donnerstag ist es meist super sonnig und warm mit bis zu 32 Grad. Und auch morgen können sich ganz vereinzelt ein paar Regentropfen dazu mischen.
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2: Im Studio Holger Dilk. Schwarz-Rot will jetzt große Reformen auf den Weg bringen. Beim Koalitionsausschuss soll heute der große Durchbruch gelingen. Unter anderem wollen die Parteispitzen die Weichen für eine Steuerreform stellen. SPD-Parlamentsgeschäftsführer Dirk Wiese sagt in der ARD.
3: Beim letzten Koalitionsausschuss hat man sich darauf verständigt, dass diese Einkommensteuerreform am 1. Januar 2027 mit einer Entlastung gerade für kleine und mittlere Einkommen auch in Kraft treten soll. Und natürlich muss die sauber gegenfinanziert werden. Und von daher werden wir jetzt heute final auch darüber sprechen. Aber ein Signal an die Bürgerinnen und Bürger, das ist tatsächlich wichtig.
2: Auch die Themen Arbeit, Soziales und Bürokratieabbau stehen auf der Tagesordnung. Die Europäische Union will die Paketflut von Temoschein und Co. eindämmen. Auf Sendungen aus Nicht-EU-Ländern mit unter 150 Euro Warenwert werden ab heute pauschal 3 Euro Zoll pro Produktgruppe fällig. Und die Rente sowie die Mindestlöhne für Pfleger steigen. Der Tankrabatt ist Geschichte und die Preise sind heute Mittag an vielen Zapfsäulen ordentlich in die Höhe geschossen. Zum Teil ging es um etwa 20 Cent je Liter rauf. Schon gestern waren Diesel und Benzin teurer geworden. Und die Preise gingen laut ADAC im Laufe des Tages auch nicht wirklich runter. Damit ist das Auslaufen des Tankrabatts ungerechtfertigt vorweggenommen worden, heißt es vom ADAC. 2 Monate lang waren die Steuern auf Kraftstoff gesenkt worden. Jetzt werden sie wieder wie gewohnt fällig. Die Deutsche Bahn will die Sicherheit ihrer Mitarbeitenden im Fernverkehr erhöhen. 2000 Zugbegleiter und Beschäftigte im Bordbistro bekommen Bodycams. Sie sollen laut Bahn in brenzligen Situationen abschrecken und im Zweifel auch helfen, Vorfälle besser zu dokumentieren. Im Regionalverkehr gibt es das bereits. Kaffeetrinker können sich freuen, Bohnen, Kapseln und Co. werden billiger. Mehrere Discounter haben die Preise gesenkt, auch Markenkaffee wird günstiger. Ernteausfälle hatten vergangenes Jahr für hohe Weltmarktpreise gesorgt, die sind jetzt wieder runtergegangen. Bundestrainer Julian Nagelsmann ist nach dem peinlichen WM-Aus in München gelandet. Der Druck auf ihn wächst. Während in den Niederlanden und Ecuador die Trainer schon hingeschmissen haben, will der DFB die WM erst einmal aufarbeiten. Heute spielen unter anderem England und Belgien ums Achtelfinale.
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1: Schönen Nachmittag Ihnen.
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1: Mensch, bin ich auch mal wieder am Mikrofon. Patrick Rebin hier, moin. Und Sie wissen ja, es ist nicht mehr lang hin bis zu unserem großen Inselradio Mallorca Geburtstag am 1. August. Und mit dabei an diesem ganz, ganz fantastischen Nachmittag und Abend ist natürlich auch er hier, Nico Santos.
4: Als Kind dieser Insel freue ich mich so sehr, weil ich war beim 10. Jubiläum dabei, beim 20. Jubiläum dabei und auch jetzt als Headliner vom Inselradio in Es Jardí.
1: Ja, da uns ein kleines Video aufgenommen, der Nico. Das ganze Video sehen Sie bei uns auf Instagram und Facebook. Und alles, was Sie zu unserem Mega-Event wissen müssen, genau das verrate ich Ihnen gleich in weniger als 10 Minuten.
0: Hallo, Mike.

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0: Heute ist ja der 1. Juli. Ich hoffe, Sie haben schon mal Miete bezahlt. Ich meine, das ist ja schon immer ein ganz schöner Batzen Kohle jeden Monat, der dafür so rausfliegt. Das Inselradio hier, kaufen statt mieten. Das kann sich aber halt nun mal auch nicht jeder leisten. Ja, und vor allem auf den Balearen werden die Wohnungspreise auch generell immer teurer. Woran das genau liegt, das verrät Katrin Wagener Ihnen gleich um halb in den Lokalnachrichten.
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0: 16.30 Uhr ist es.
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2: Im Studio Katrin Wagener. Schönen guten Tag. Wohnen auf Mallorca und den Nachbarinseln wird noch teurer. Nach aktuellen Zahlen der Immobilienbewertungsgesellschaft Tinsa sind die Wohnungspreise auf den Balearen innerhalb eines Jahres um 14% gestiegen. Gründe sind vor allem das starke Bevölkerungswachstum der vergangenen Jahre und ein weiterhin knappes Wohnungsangebot. Die Balearen sind demnach die einzige Region Spaniens, in der Immobilien inzwischen teurer sind als während des Immobilienbooms vor der Finanzkrise.

0: Finanzkrise. Entspannung ist laut Tinsa vorerst nicht in Sicht. In Palma werden die blauen Urapak-Zonen in weniger als einem halben Jahr deutlich ausgeweitet. Im Stadtviertel Pedregarau werden bereits neue Parkautomaten aufgestellt. Betroffen sind aber auch die Viertel Foners und S4T sowie einige Straßen rund um die Stierkampfarena und das Santa Catalina-Viertel. Rund 100.000 Anwohner und bis zu 60.000 Fahrzeuge wären betroffen. Ab kommendem Jahr sollen die Parkflächen dann gebührenpflichtig sein. Mallorcas berühmteste Felsenschlucht wird am Sonntag wieder zur Konzertbühne. Im Torrente Pareis findet die 62. Ausgabe des traditionellen Open-Air-Konzerts statt. Diesmal stehen die Capella Mallorquina, der Jugendchor Revelation und das Streichquartett Elegia auf der Naturbühne. Auf dem Programm stehen bekannte Melodien aus Film und Musical, darunter Stücke aus Evita, Cats, West Side Story und Der König der Löwen. Zum Abschluss erklingt traditionell La Balanguera, die Hymne Mallorcas. Los geht es um 17.30 Uhr diesen Sonntag, der Eintritt ist frei und wer einen guten Platz möchte, sollte früh da sein.
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0: Ganz viel Sonne und eine Top-Temperatur von 34 Grad haben wir heute. Jetzt am Nachmittag kann noch mal die ein oder andere Wolke vorüberziehen. Regenschauer sind nicht komplett ausgeschlossen. Die Regenwahrscheinlichkeit heute 15%.
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2: 951 Maschinen starten und landen heute insgesamt hier bei uns auf dem Insel-Airport in Palma. Ist also wirklich mal wieder einiges los am Himmel über der schönsten Insel der Welt. Mit rund 18 Minuten Durchschnittsverspätung sind wir aber trotzdem recht pünktlich unterwegs. Ein bisschen mehr Verspätung hat eine Maschine Richtung Dortmund. 16.50 Uhr soll es für die eigentlich losgehen. Stand jetzt wird es eher 6:30, heißt für sie, sie brauchen sich noch nicht so doll zum Airport zu beeilen und gehen stattdessen einfach noch einen leckeren Kaffee trinken.
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2: Mit Patrick Rebin am Mikrofon. Bitte genießen Sie die Sonne hier auf der Insel, schnappen sich einen Kaffee, setzen sich auf die Terrasse und genießen Sie einfach ein bisschen den Nachmittag.

0: wunderschönen Mittwochnachmittag Ihnen. Gleich habe ich ganz frische Musik aus England für Sie hier beim Inselradio. Von Harry Styles. Ist ja wirklich ein riesengroßer Popstar, bekannt geworden damals mit seiner Band One Direction und heute eben solo unterwegs und richtig erfolgreich. Hat aktuell eine neue Single draußen, die heißt American Girls und ist wirklich so ein völlig tiefen, entspannter, sommerlicher Song. Und genau den habe ich gleich noch vor vier für Sie drin.
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5: Bunter Wettermix bei Ihnen in Deutschland. An manchen Orten kracht's ganz schön, weil da gerade Gewitter unterwegs sind. An anderen scheint die Sonne und es ist perfektes T-Shirt-Wetter. Schauen wir mal direkt rein. Hamburg, in dem Fall eher die Gewitterecke. Hier regnet's auch ganz schön. Nehmen Sie einen Regenschirm mit und passen Sie auf sich auf, wenn Sie unterwegs sind. Bei 24 Grad. Berlin ziemlich bewölkt mit 25 und auch in Leipzig sind wir bewölkt unterwegs. Bei 20 Grad auch hier. Bitte einen Regenschirm mitnehmen, da kommen gerade so ein paar Regenwolken angeflogen. Schauen wir Richtung Westen rüber, Düsseldorf 25 Grad, hier sieht es ganz wunderbar sommerlich aus, viel Sonne und vor allem auch blauen Himmel. Gibt es hier in Frankfurt, sind wir bei 28 Grad, Mix aus Sonne und Wolken, und in Stuttgart ganz ähnlich 27 Grad, ebenfalls ein Mix aus Sonne und Wolken. München aktuell nur 17 Grad, also 10 Grad kälter als in Stuttgart. Dazu regnet es, der hört allerdings bald auf, zieht ein bisschen durch, danach ist es bewölkt. Schauen wir in die Schweiz, auch hier einige dicke Wolken im Südosten, auch teilweise mit Regen. Zürich, Mix aus Sonne und Wolken bei 21 Grad, und auch in Österreich viel, viel Regen, auch viele Gewitter unterwegs. Wien mittlerweile auch nass von oben mit 31 Grad. In den europäischen Hauptstädten ist auch von allem ein bisschen was dabei. Regen hätten wir momentan in Helsinki mit 25 Grad. Die Sonne scheint in Oslo bei 19 Grad.
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5: Auf der Insel generell heute wieder ein schöner Sommertag, Top-Temperatur bei 34 Grad. Jetzt am Nachmittag sind aber lokal auch mal ein paar Wolken dabei und örtlich kann es dann auch mal kurz regnen. Die Regenwahrscheinlichkeit laut dem spanischen Wetterdienst heute bei etwa 15%. In Palma sind wir bei 33 Grad, ein bisschen bewölkter ist es in Teilen des Inselostens rund um Manacor. Bei 31 Grad beispielsweise der Insel Norden. Mittlerweile wieder schön sonnig. Alcudia meldet 29 Grad. Schauen wir noch kurz auf den Inselradio Mallorca Wettertrend. Auch morgen am Donnerstag meist super sonnig und warm. Bis zu 32 Grad. Und auch morgen können sich aber lokal mal ein paar Regentropfen dazu mischen.
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6: Im Studio Holger Dilk. Gelingt heute der Durchbruch? Die Spitzen von Schwarz-Rot treffen sich zum Koalitionsausschuss und wollen die Weichen für die ganz großen Reformen stellen. Mehr von Anne Brauer.
7: Vielleicht waren ja die Expertenvorschläge für die Rentenreform vor ein paar Tagen der Befreiungsschlag. Bei dem Thema präsentiert sich Schwarz-Rot zupackend und einig. Jetzt geht es darum, den Schwung auch in die anderen Themen mitzunehmen. Arbeit, Soziales, Steuern zum Beispiel. Und es geht darum, die Villa Borsig abzuhaken. Dort war ein Spitzentreffen der Koalition im April zum ziemlichen Desaster geworden. Ohne Ergebnisse, aber mit viel Streit. Heute soll es also unbedingt andersrum laufen.
6: Der Tankrabatt ist Geschichte und die Preise sind heute Mittag an vielen Zapfsäulen ordentlich in die Höhe geschossen. Zum Teil ging es um etwa 20 Cent je Liter rauf. Schon gestern hatte es einen Preissprung gegeben. Damit ist das Auslaufen des Tankrabatts laut ADAC ungerechtfertigt vorweggenommen worden. Die Europäische Union will die Paketflut von Temu, Shein und Co. eindämmen. auf Sendungen aus Nicht-EU-Ländern mit unter 150 Euro Warenwert wird ab heute pauschal 3 Euro Zoll pro Produktgruppe fällig. Heißt, ein T-Shirt und eine Haarspange kosten 6 Euro extra, mehrere T-Shirts 3. Handelsexperte Carsten Kortum sagte bei NTV,
8: da bedeutet das natürlich schon, dass da eine Preiserhöhung kommt. Und das macht sich gerade bemerkbar bei geringpreisigen Artikeln. Nehmen wir vielleicht an, mal ein T-Shirt von 5 Euro Verkaufspreis bisher. Das würde anschließend halt 8 oder 9 Euro kosten und wird dann vielleicht auch nicht mehr so als Schnäppchen wahrgenommen.
6: Um die Bundeswehr weiter zu stärken, hat die Bundesregierung 2 neue Gesetze auf den Weg gebracht. Zum einen sollen Reservisten in Zukunft wieder zu Übungen verpflichtet werden können. Beim zweiten Gesetz geht es darum, Bauvorhaben der Bundeswehr zu beschleunigen. In deutschen Schubladen schlummern echte Schätze. In den rund 170 Millionen alten Handys stecken laut deutscher Rohstoffagentur beispielsweise eine Tonne Gold, tausende Tonnen Alu und Kupfer sowie seltene Erden. Recycelt wird aber nur jedes 10. Althandy. In den Niederlanden und Ecuador haben die Trainer nach dem WM-Aus schon hingeschmissen. Julian Nagelsmann will offenbar weitermachen. Der Bundestrainer ist heute in München gelandet. Der DFB analysiert jetzt erst einmal das Turnier. Heute Abend geht die WM weiter. England, Belgien und die USA sind im Einsatz.
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5: Einen wunderschönen Mittwoch Ihnen. Feiern Sie die Mitte der Woche doch einfach mal mit einem kleinen Strandausflug. Bisschen gemütlich machen. Und dann geht's ja auch schon langsam in den Wochenendspurt rein heute Abend. Ein Tipp, wo Sie da heute noch hin können, habe ich gleich in weniger als 10 Minuten für Sie.

0: richtig tolles Wetter heute wieder hier bei uns auf der Insel. Die Sonne scheint, warm ist es sowieso und das Einzige, was noch fehlt, ist Sand zwischen den Zehen, wo sie heute noch im Meer ein bisschen Abkühlung bekommen. Das schauen wir jetzt zusammen.
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0: Ja, schönes Wetter heißt ja auch nicht immer gleichzeitig gute Badebedingungen. Deswegen habe ich trotz des Wetters einige Flaggen rund um die Insel. Rot, also Badeverbot, weht aktuell an der Cala Mesquida im Nordosten Mallorcas. Gelbe Flaggen habe ich auch vor allem im Norden und Nordosten an der Cala Torta, der Cala Agulla oder auch am Strand von Soncerra de Marina. Wenn Sie in der Ecke aber trotzdem an den Strand wollen, dann habe ich jetzt wirklich den perfekten Strandtipp für Sie. Da weht nämlich eine grüne Flagge. Das ist der Strand Sacoma in San Llorenz. Also auch eher im Nordosten zwischen Porto Cristo und Cala Mayor. Ein großer weißer Sandstrand mit blauem, fast transparentem Wasser. Posidonia-Algen am Meeresboden. Also auch sehr schön und mit ganz viel Glück können Sie da sogar Delfine sichten. Hat sogar eine blaue Flagge, also die Auszeichnung für besonders guten Service, Sicherheit und Wasserqualität. Schauen Sie da doch einfach mal vorbei. Und heute lohnt sich das besonders. Mittwochs findet in Sacoma nämlich ab 18 Uhr der wöchentliche Nachtmarkt statt. Dann fahren Sie jetzt noch ganz entspannt zum Schwimmen dahin und danach gehen Sie noch ein bisschen shoppen.
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0: Jetzt schnallen Sie sich mal an, gleich heben wir hier beim Inselradio zusammen ab nach Indien. Mach eine kleine musikalische Reise und Ed Sheeran Airlines bringt uns dahin. Von dem Land hat er sich nämlich bei seinem Song Sapphire inspirieren lassen, hat da auch mit indischen Musikern zusammengearbeitet, den Song teilweise sogar in Goa selbst aufgenommen. Und das Endergebnis, das hören Sie gleich, noch vor halb bei mir.
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0: Es ist 16.30 Uhr.
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2: Im Studio Katrin Wagener. Schönen guten Tag. In Palma werden die blauen Urlaubparkzonen in weniger als einem halben Jahr deutlich ausgeweitet. Im Stadtviertel Pedregarau werden bereits neue Parkautomaten aufgestellt. Betroffen sind aber auch die Viertel Foners und S40 sowie einige Straßen rund um die Stierkampfarena und das Santa Catalina Viertel. Rund 100.000 Anwohner und bis zu 60.000 Fahrzeuge wären betroffen. Ab kommendem Jahr sollen die Parkflächen dann gebührenpflichtig sein. Auf den Balearen soll schwerkranken Menschen ein letzter Herzenswunsch erfüllt werden. Der Gesundheitsdienst hat dafür das Projekt Ambulancia El Sueño vorgestellt. Es richtet sich an Menschen in der letzten Lebensphase, die im Krankenhaus, in einer Pflegeeinrichtung oder zu Hause betreut werden. Wenn für ihren letzten Wunsch medizinische Unterstützung nötig ist, stellt der Rettungsdienst Personal und ein passendes Fahrzeug bereit. So können Patienten zum Beispiel noch einmal einen besonderen Ort besuchen. Jeder Antrag wird vorher geprüft und muss vom behandelnden Arzt genehmigt werden. In Arenal wird ab sofort gründlicher sauber gemacht. Die Gemeinde Jukmajor hat ihren neuen Straßenreinigungsdienst gestartet. Der Vertrag kostet knapp 30 Millionen Euro und läuft 8 Jahre. Die Gemeinde will mehr Personal einsetzen, öfter reinigen und neue Maschinen anschaffen, zum Beispiel elektrische Kehrmaschinen. Außerdem sollen neue Mülleimer aufgestellt werden, in denen Verpackungen getrennt gesammelt werden können.
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2: Bei einer Top-Temperatur von 34 Grad sehen wir heute wieder ganz viel Sonne. Ab und zu kann sich auch mal eine

0: Wolke davor schieben und lokale Regenschauer sind bei einer Regenwahrscheinlichkeit von 15% nicht ganz ausgeschlossen.
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2: Heute nur ein Kreuzfahrtschiff hier im Hafen von Palma, dafür aber ein wirklich ordentlich großes. Die MSC Meraviglia fährt gegen 18 Uhr dann wieder weiter nach Palermo. Und wenn die dann ausläuft, dann kommt unser Dominik Jordan langsam wieder näher. Der ist ja gerade mit der Mein Schiff Flow auf Willkommensreise. Die endet morgen früh wieder hier bei uns auf der schönsten Insel der Welt. Ist gerade entlang Spaniens Ostküste, der Costa Daurada bei Tarragona unterwegs. Und Dominik hat, während er da so saß, eine sehr interessante Gesprächspartnerin gefunden.
3: Ich gönne mir, glaube ich, gleich noch einen Eisbecher an der Eisbar. Und von dort aus hat man auch einen wunderbaren Blick aufs Meer. Und das ist auch eine der Besonderheiten der Mein Schiff Flow, dass man wirklich so viel Meerblick hat. Hat mir auch Wiebke Meyer, CEO von TUI Cruises, im exklusiven Inselradio-Interview verraten.
4: Nichts ist entschleunigender und schöner, als gern Horizont zu schauen. Insofern war uns das ganz wichtig, neben dem hohen Anteil an Balkonkabinen, dann hat man nämlich auch seinen eigenen Rückzugsort, ganz viel Meerblick noch im Schiff zu ermöglichen. Und das ist uns, finde ich, besonders gut gelungen im Atrium. Das ist die Rezeptionsebene auf Deck 3. Und wenn man da einen Kaffee trinkt, dann sitzt man quasi auf Wasserlinie. Oder auch wenn man in unser Atlantik-Restaurant geht, dass man eben diesen fast Rundumblick hat und beim Essen gern Horizont schauen kann.
2: Boah, stark. So macht Kaffee trinken oder Eis essen doch gleich nochmal viel, viel mehr Spaß. Dir, lieber Dominik, auch ganz viel Spaß beim Eisschlecken mit Meerblick und bis morgen. Jetzt genieß mal noch die letzten Stunden auf dem Mittelmeer ein bisschen.
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2: Radio laut drehen, damit hören Sie die Klimaanlage über sich nicht mehr und trotzdem bleibt Ihre Bude schön angenehm kühl. Mein Name ist Patrick Rebin, schönen Mittwochnachmittag Ihnen.

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0: Die perfekte Musik zum durch den Nachmittag tanzen vom französischen DJ Huguel hier beim Inselradio Mallorca. Und mit Musik zum Tanzen machen wir gleich weiter. Diesmal aber aus Hamburg. Newcomerin Tiffany Harris hat mal wieder was Neues. Vertigo heißt der Song und zudem tanzen sie gleich noch vor fünf. Vielleicht mal lieber die Kaffeetasse aus der Hand stellen, bevor sie da noch was in der Büroküche verschütten. Viel Spaß damit.
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0: Mallorcas berühmteste Felsenschlucht, den Torrente Pareis, den kennen Sie mit Sicherheit. Aber wissen Sie, dass da jedes Jahr ein wirklich, wirklich fantastisches Konzert stattfindet? Das Inselradio hier. Am Sonntag ist es mal wieder soweit. Schon zum 62. Mal. Da hallen dann Melodien aus Filmen und Musicals durch die ganze Schlucht durch. Und meine Kollegin Pia Eschenbach, die war da schon mal. Sag mal, wie kommt man da denn eigentlich am besten hin?
1: Ja, mit dem Hinkommen, da ist es so eine Sache. Man braucht auf jeden Fall ein Auto. Busse fahren da nämlich keine runter. Und die Strecke ist auch nicht ganz ohne. Es ist eine sehr enge Straße mit vielen Kurven. Mhm. Jeder, der da schon mal runtergefahren ist, der weiß das wahrscheinlich. Sie können aber auch das Ausflugsboot nehmen von Portisoya aus.
0: Sehr, sehr schön. Aber jetzt natürlich die wichtigste Frage. Wie ist es denn dann beim Konzert eigentlich da in der Schlucht?
1: Ach, der Torrente Pareis ist ja sowieso schon super beeindruckend. So eine tolle Felsschlucht mit Kiesstrand. Unfassbar schönes Wasser. Also allein deshalb lohnt es sich wirklich schon, da mal runterzufahren. Und durch diese tollen, hohen, großen Felsen ist die Akustik natürlich auch ganz besonders. Ja. Deshalb klingt der Chorgesang da auch nochmal ganz toll. Also es ist einfach ein ganz besonderes Event. Nehmen Sie sich eine Picknickdecke mit, was zu trinken, vielleicht ein bisschen Verpflegung. Und dann ist es ein richtig schöner Sommerabend da in Sacalobra.
0: Na, da hören Sie es doch. Wenn Sie Sonntagabend noch nichts vorhaben, 17.30 Uhr geht's los dieses Jahr. Unter anderem mit Musik aus Evita, Cats oder auch der West Side Story. Und das Beste dran ist, der Eintritt ist frei.

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3: Also zumindest teilweise immer noch recht viel Regen und auch Gewitter in Deutschland unterwegs. Hamburg mittlerweile größtenteils wieder trocken. Hier vor allem noch der Nord- und Südosten der Stadt mit ein bisschen Regen und auch Gewittern bei 21 Grad. Berlin trocken, aber bewölkt mit 25 Grad. In Leipzig hat es jetzt dann angefangen mit Regen. 21 Grad hier, auch ein paar Gewitter sind unterwegs. Heißt, passen Sie auf sich auf, wenn Sie rausgehen. Schauen wir Richtung Westen rüber, Düsseldorf 26 Grad. Hier mit einem Mix aus Sonne und Wolken recht schön und immer noch sommerlich. Gleiches gilt für Frankfurt mit 27 und auch für Stuttgart ebenfalls mit 27 Grad. In München ist es immer noch bewölkt bei 16 Grad, immerhin mittlerweile größtenteils trocken. In der Schweiz haben wir auch einige dicke Wolken. Rund um Zürich sieht es noch ganz gut aus, 22 Grad. Hier kommen aber auch schon ein paar Regenwolken angeflogen. Und in Österreich, da ist sehr viel Regen unterwegs, auch Gewitter sind mit dabei. In Wien brauchen Sie aktuell bei 28 Grad einen Regenschirm und das sieht auch nicht danach aus, dass es bald wieder aufhört. In den europäischen Hauptstädten ist mittlerweile auch einiges an Regen mit dabei. Gibt es zum Beispiel in Bukarest bei 32 oder auch in Prag bei 19 Grad.
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3: Ja, hier auf der Insel sieht's ganz schön aus eigentlich. Also größtenteils schön sommerlich sonnig heute mit einer Top-Temperatur von bis zu 34 Grad. Allerdings sind jetzt am Nachmittag auch mal ein paar Wolken mit dabei und örtlich kann es sogar auch mal kurz regnen. Die Regenwahrscheinlichkeit heute bei etwa 15%. In Palma sind wir noch ganz nah dran an unserer Tagestop-Temperatur mit 33 Grad, einen drunter. Im Nordosten ist es ein bisschen bewölkter, Cala Ratjada unterhalb der 30er-Marke, aktuell bei 29 Grad. Der Inselosten meldet in Porto Cristo 30 Grad und Sonnenschein. Schauen wir auf den Inselradio Mallorca Wettertrend. Auch morgen am Donnerstag meist super sonnig und warm. Bis zu 32 Grad Top-Temperatur sind drin und auch morgen können sich mal ein paar kleinere Regenwölkchen dazwischen mischen.
2: 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Es ist 17 Uhr. 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
4: Im Studio Holger Dilk. Union und SPD wollen ein großes Reformpaket schnüren. Das ist zumindest der ambitionierte Plan. Viele Streitthemen stehen auf dem Zettel. Der dickste Brocken ist wohl die Reform der Einkommensteuer, die bereits ab dem kommenden Jahr gelten soll. Die SPD ist für eine höhere Spitzensteuer. Unionsparlamentsgeschäftsführer Steffen Bilger sagt im Ersten:
5: Wir sind überzeugt, dass es nicht sinnvoll ist, eine Entlastung für viele über eine Belastung für wenige, aber das würde dann eben auch, wenn wir über einen Spitzensteuersatz sprechen, Handwerker, Ingenieure, Facharbeiter treffen, gegenfinanzieren kann. Sondern wir brauchen auch Einsparungen im Haushalt, das muss auch dazu gehören und da gibt es aus unserer Sicht ganz klar noch erhebliches Potenzial.
4: Pünktlich um 12 sind die Preise an vielen Tankstellen wieder ordentlich in die Höhe geschossen, denn der Tankrabatt ist Geschichte. Alle Steuern auf Kraftstoff werden wieder fällig. Eine Ersatzentlastungsmaßnahme ist bisher noch nicht geplant. Wir sitzen auf einem echten Schatz. In all den Handys, in Schubladen in Deutschland schlummern viele wichtige Rohstoffe. Die Deutsche Rohstoffagentur hat sich das genauer angeschaut. Tom Husse.
6: Rund 170 Millionen Schubladenhandys horten die Deutschen demnach zu Hause. Und in diesen steckt zusammengerechnet allein eine Tonne Gold. Dazu kommen tausende Tonnen Alu und Kupfer, aber auch die wichtigen seltenen Erden. Die Rohstoffagentur spricht von einer urbanen Mine, die aber weitgehend ungenutzt bleibt. Denn nur etwa jedes 10. Handy wird recycelt. Viele liegen eben zu Hause rum. Die Rohstoffe rauszuholen und wieder zu verwerten ist aber auch technisch und wirtschaftlich schwierig.
4: Der Attentäter vom Magdeburger Weihnachtsmarkt will das Urteil des Landgerichts nicht akzeptieren. Seine Verteidigung hat Revision eingelegt. Jetzt prüft der Bundesgerichtshof, ob es in dem Verfahren Fehler gegeben hat. Der 51-Jährige war unter anderem wegen sechsfachen Mordes zu lebenslanger Haft verurteilt worden. Die Weltmeere sind im vergangenen Monat so warm gewesen wie noch nie in einem Juni. Die Durchschnittstemperatur an der Meeresoberfläche lag bei knapp 21 Grad, so der EU-Klimadienst Copernicus. Höhere Meerestemperaturen können etwa für stärkere Stürme und Niederschläge sorgen. Bundestrainer Julian Nagelsmann ist nach dem peinlichen WM-Aus in München gelandet. Der Druck auf ihn wächst. Während in den Niederlanden und Ecuador die Trainer schon hingeschmissen haben, will der DFB die WM erst einmal aufarbeiten. Heute spielen unter anderem England und Belgien ums Achtelfinale.
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3: Schönen Nachmittag Ihnen.
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3: Also Rollerfahren ist hier auf der Insel eigentlich ja mega. Bin ich ein ultra großer Fan von, wirklich die pure Freiheit auf zwei Rädern. Aber zurzeit ist es mit der Hitze, die wir hier haben, echt nochmal ein bisschen anders. Gerade wenn Sie von außerhalb dann wieder nach Palma reinfahren, also vor allem so, sage ich jetzt mal, aus dem Südwesten, aus Richtung Calviá, über die Autobahn, dann nach Palma rein, wo es ja eh wärmer ist hier in der Stadt, dann hat das ein bisschen was von einem Föhn, der vor Ihnen hängt. Also wie morgens vorm Spiegel, nach dem Duschen, beim Haare trocknen. Genießen Sie den Sommer. Mein Name ist Patrick Ribin.
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1: Ein Tagesausflug von der Playa de Palma nach Palma machen, das ist ein Muss bei jedem Mallorca-Aufenthalt. Wer von der Playa de Palma kommt, kann sich ganz unterschiedlich auf dem Weg machen. Mit dem Rad geht's über die Promenade und den Radweg immer in Richtung Palma. Das Meer bleibt lange in Sicht, die Bucht, die öffnet sich und irgendwann taucht die Silhouette der Kathedrale auf. Wer es entspannter mag, nimmt den Bus, das dauert eine knappe halbe Stunde und schon stehen sie vor der Kathedrale. Die Kathedrale von Palma, La Seo, gehört zu den bekanntesten Wahrzeichen Mallorcas. Ihr Bau begann im 13. Jahrhundert nach der Eroberung der Insel durch den König Jaume I. Über mehrere Jahrhunderte wurde an ihr gearbeitet. Deshalb steckt in diesem Gebäude nicht nur eine religiöse Bedeutung, sondern auch ganz viel Stadtgeschichte. Besonders beeindruckend sind die hohen Säulen, die bunten Fenster und die große Rosette, durch die das Licht in den Innenraum fällt. Aber auch der Blick von oben lohnt sich. Die Dachterrassen der Kathedrale können bei Führung besucht werden. Dort oben steht man zwischen Strebebögen, Türmen und alten Mauern und sieht Palma aus einer ganz anderen Perspektive. Die Altstadt, den Parc de la Mar, den Hafen und die ganze Bucht. Von dort aus hat man einen spektakulären 360-Grad-Panoramablick. So wird der Besuch der Kathedrale zu mehr als nur einem kleinen Fotostopp, sondern zu einem tollen Perspektivwechsel, bei dem man Palma noch einmal ganz neu kennenlernt.
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0: Des einen Freud, des anderen Leid. Das trifft aufs Parken in Santa Catalina. Bald noch ein bisschen mehr zu. Das Inselradio hier. Unter anderem in dem Stadtviertel will die Stadt Palma nämlich die ORA-Parkzonen ausweiten. Also die gekennzeichneten Parkplätze, auf denen sie bezahlen müssen. Die Anwohner freut's aber. Ja, bleiben mehr Parkplätze für die. In welchen anderen Vierteln von Palma sie sonst noch bald häufiger bezahlen müssen, das verrät Katrin Wagener Ihnen gleich um halb in den Lokalnachrichten.
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1: Es ist 17.30 Uhr.
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3: Im Studio Katrin Wagener, schönen guten Tag. In Palma werden die blauen Urapark-Zonen in weniger als einem halben Jahr deutlich ausgeweitet. Im Stadtviertel Pedregarau werden bereits neue Parkautomaten aufgestellt. Betroffen sind aber auch die Viertel Foners und S4T sowie einige Straßen rund um die Stierkampfarena und das Santa Catalina-Viertel. Rund 100.000 Anwohner und bis zu 60.000 Fahrzeuge wären betroffen. Ab kommendem Jahr sollen die Parkflächen dann gebührenpflichtig sein. In Magaluf sollen alte, leerstehende Geschäftslokale Platz für neue Parkflächen machen. Die Gemeinde Calvià hat die 11 Geschäftseinheiten in der Calle San Miguel de Lidia gekauft. Die Gebäude stehen seit Jahren leer und sollen nun abgerissen werden. An ihrer Stelle sollen Parkflächen für Autos und Fahrräder entstehen. Finanziert wird das Projekt mit Geldern aus der Tourismussteuer. Auf Mallorca wird die totale Sonnenfinsternis dieses Jahr schon jetzt zum Geschäft für Restaurants. Lokale mit guter Aussicht, vor allem im Tramuntana-Gebirge, rund um Soller und im Südwesten der Insel, sind für den 12. August teilweise fast ausgebucht. Viele Gäste wollen das Erlebnis mit einem Abendessen verbinden. Laut Gastronomen gibt es Reservierungen, die schon seit Monaten oder Jahren bestehen. Besonders gefragt sind Terrassen mit freiem Blick Richtung Westen, denn die Sonnenfinsternis fällt auf den späten Nachmittag bzw. den frühen Abend.
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3: Ganz viel Sonne bei einer Top-Temperatur von 34 Grad. Ein paar Wolken hatten wir heute. Und auch morgen am Donnerstag ist es meist super sonnig und warm mit bis zu 32 Grad. Ganz lokal können sich morgen auch mal ein paar Regentropfen dazu mischen.
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1: Herausgegeben vom spanischen Wetterdienst. Auf Mallorca weht meist Nord- bis Nordostwind, das Ganze mit einer Windstärke von 3 bis 5. Die See ist meist leicht bis mäßig bewegt, im Nordosten später auch mal rau mit Dünung bis zu 2 Metern und einzelnen Schauern jetzt am Nachmittag. Und das Mittelmeer rund um die Insel, das hat aktuell angenehm warme 27 Grad.
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1: Bald ist Feierabend. Auf ins letzte Meeting des Tages. Patrick Rebin am Mikrofon mit Kopfhörern im Ohr. Begleite ich Sie da sogar. Schönen Mittwochnachmittag.

0: 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Am Mittwoch gleich habe ich richtig entspannte Musik für Sie zum im Büro genießen oder beim auf der Couch liegen. Deutschland trifft auf Schottland. Wenn schon nicht bei der Fußball-WM, sind ja beide raus, dann zumindest in einem Song. Die Jungs von Glockenbach zusammen mit dem Sänger Tom Walker Home. Richtig schön entspannter Song. Und den habe ich gleich noch vor sechs für Sie drin.
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1: Schlendern Sie am Wochenende mal neben einer alten Windmühle, dem Soetri Mallorca, bei Juk Major über einen Pop-Up-Markt, der zum Shoppen, Essen und Mitmachen einlädt. Inselradio-Hörerin Hanne ist auch da.
2: Ich stelle mit meinen Gemälden aus und es sind aber noch insgesamt 30 Teilnehmer. Es ist ein sehr, sehr schöner Markt. Und er ist wirklich hochwertig und mit ein bisschen Live-Musik und was zu essen und für Kinder.
1: Oh, das klingt doch wirklich super, oder? Der Markt findet am Freitag und am Samstag von 17 bis 22 Uhr statt. Der Eintritt ist frei und falls Sie eher was Musikalisches für morgen suchen, habe ich auch was. Da erleben Sie hier in Palma das Flash School Musical. Ist so ein bisschen die spanische Version von Disneys High School Musical. Ja, so eine Jugendgeschichte rund um Schulalltag, Basketball, erste Gefühle und die große Leidenschaft fürs Singen. Im Teatro Cesc Fortessa geht es morgen um 17.30 Uhr los. Tickets kosten 10 €. Und alle Infos zu den beiden Events sowie noch ganz viele mehr lesen Sie auch auf inselradio.com. Nochmal ganz entspannt nach.
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2: Das ist wirklich absurd, wie unterschiedlich das Wetter bei Ihnen in Deutschland ist. An manchen Orten regnet es richtig doll, an anderen scheint die Sonne. Es ist das perfekteste Sommerwetter. In Hamburg, da ist es im Norden der Stadt vor allem noch ein bisschen regnerisch, aktuell bei 21 Grad. Ansonsten kommt hier langsam sogar ein bisschen die Sonne durch. Berlin bewölkt bei 24, Leipzig Regen mit 21 Grad. Schauen wir mal Richtung Westen rüber, Düsseldorf 26, hier ist es richtig schön und vor allem sonnig. Frankfurt 27 Grad, ebenfalls mit viel Sonne. Und tollem Eisschleckwetter, Stuttgart 26 Grad. Hier haben wir einen Mix aus Sonne und Wolken. München 16 Grad, hier ist es eher bewölkt. Und auch in der Schweiz ist es ein bunter Wettermix. Zürich 22 Grad und Sonne. Hier kommt aber auch gerade so ein bisschen Regen angeflogen. Ansonsten im Südosten des Landes ziemlich bewölkt. Und in Österreich, da ist viel, viel Regen, auch viele Gewitter mit dabei. Wien 26 Grad, ziemlich nass von oben. Perfektes Regenschirmwetter. In den europäischen Hauptstädten ist auch von allem ein bisschen was dabei. Der Regen nimmt langsam ab, haben wir noch in Prag, hier aktuell bei 20 Grad, teilweise scheint aber auch die Sonne, sowie in Warschau mit 31 Grad.
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2: Ja, ist ja generell heute wieder ein schöner, sonniger Sommertag hier bei uns auf der Insel, sieht auch immer noch ganz gut aus, allerdings jetzt am Nachmittag lokal auch mal noch ein paar Wölkchen dabei, örtlich kann es dann auch mal kurz regnen, im Zweifel die Regenwahrscheinlichkeit, die liegt heute laut dem spanischen Wetterdienst bei etwa 15%. In Palma sind wir noch ganz nah dran an unserer Tagestop-Temperatur, 32 Grad haben wir es hier, die Inselmitte meldet 31 in Inca. Und im Inselosten sind wir in Calador, also im Südosten, bei 28 Grad. Schauen wir noch kurz auf den Inselradio Mallorca Wettertrend. Morgen Donnerstag meist super sonnig und warm, bis zu 32 Grad sind drin. Aber auch morgen können sich ganz lokal mal ein paar Regentropfen dazu mischen.
1: 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Es ist 18 Uhr. 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
3: Im Studio Holger Dilk. Das dürfte ein echter Kraftakt heute werden. Schwarz-Rot will große Reformen auf den Weg bringen und heute beim Koalitionsausschuss soll der große Durchbruch gelingen. Anne Brauer.
4: Ja, Stichwort Rentenreform. Da gibt's begründeten Optimismus, dass da jetzt richtig was geht. Da hat sich die Bundesregierung zuletzt auffallend entschlossen und einig präsentiert. Anders beim Thema Steuern. Da soll irgendwie das Kunststück gelingen, viele Menschen zu entlasten, ohne die Staatskasse zu sehr zu belasten. Und es steht auch noch genug weiteres auf der Tagesordnung. Arbeit, Soziales, Bürokratieabbau. Gut möglich, dass die Spitzen von Schwarz-Rot bei ihrem Treffen in die Verlängerung müssen. Und das dann hoffentlich mit besserem Ende als beim DFB-Team.
3: Der Tankrabatt ist Geschichte und die Preise sind heute Mittag an vielen Zapfsäulen ordentlich in die Höhe geschossen. Zum Teil ging es um etwa 20 Cent je Liter rauf. Schon gestern hatte es einen Preissprung gegeben. Damit ist das Auslaufen des Tankrabatts laut ADAC ungerechtfertigt vorweggenommen worden. Bundeswehrreservisten sollen künftig zu Übungen verpflichtet werden können. Dafür hat die Bundesregierung ein Gesetz auf den Weg gebracht. Bisher mussten die Reservisten selbst und auch ihre Arbeitgeber zustimmen. Verteidigungsminister Pistorius betont, man wolle aber niemanden überraschen.
5: Deswegen gelten die neuen Regelungen nicht für freiwillig Wehrdienstleistende, die sich vor Inkrafttreten des Gesetzes verpflichtet haben. Und sie gelten natürlich erst recht nicht für die ehemaligen Wehrpflichtigen bis 2011.
3: Mit einem zweiten Gesetz will die Bundesregierung mehr Tempo beim Bau von Kasernen, Munitionsdepots und anderen Einrichtungen der Bundeswehr erreichen. In deutschen Schubladen schlummern echte Schätze, in denen rund 170 Millionen alten Handys stecken, laut deutscher Rohstoffagentur beispielsweise eine Tonne Gold, tausende Tonnen Alu und Kupfer sowie seltene Erden. Recycelt wird aber nur jedes zehnte Althandy. Kaffeetrinker können sich freuen, Bohnen, Kapseln und Co. werden billiger. Mehrere Discounter haben die Preise gesenkt, auch Markenkaffee wird günstiger. Ernteausfälle hatten vergangenes Jahr für hohe Weltmarktpreise gesorgt, die sind jetzt wieder runtergegangen. Die Kritik an Bundestrainer Nagelsmann und der gesamten Nationalmannschaft nach dem frühen WM-Aus reißt nicht ab. Immer mehr Experten melden sich zu Wort und fordern Konsequenzen. Nagelsmann ist inzwischen zurück in Deutschland. Der DFB hat eine umfassende Analyse in den kommenden Tagen angekündigt.
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2: Genießen Sie den Abend.
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2: So, jetzt machen Sie mal ganz entspannt, holen sich vielleicht noch einen Kaffee und dann geht's auch schon langsam in Richtung Feierabend. Wenn Sie den mit Blick über die Stadt und mit leckeren Drinks verbringen wollen, in weniger als 10 Minuten, im Wochenthema habe ich da ein paar tolle Tipps für Sie. Mein Name ist Patrick Rebin, schönen Mittwoch Ihnen.
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0: Sie sind auf der Suche nach einer Bar mit atemberaubendem Blick, am besten über das Meer und die ganze Küste. Da helfen wir Ihnen doch gerne weiter. In dieser Woche geht es bei uns nämlich um die Rooftop-Bars hier auf der schönsten Insel der Welt. Und von Klaas zu Holke gibt es jetzt die besten Skybars des Südens.
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2: Unser erster Halt ist das Hotel Honokai in Colonia de San Jordi. Die Dachterrasse des Hotels ist in zwei Bereiche unterteilt. The Top unter Palmen, wo man japanische Grillgerichte oder frische kalte Gerichte der Raw Bar genießen kann. Und der Cocktailbereich mit unglaublichem Blick aufs Meer. Außerdem gibt es hier immer wieder DJ-Sessions und Live-Musik. Unser nächster Halt ist das Victoria Gran Meliá in Palma. Auf der Terrasse des Victoria Gran Café, da geht es kulinarisch mediterran und international zu. Mit hochwertigen regionalen Produkten, Fisch, Meeresfrüchten, Fleisch, Gemüse und auch leichteren Gerichten. Dazu gibt es Cocktails mit Blick über die Bucht von Palma. Besonders schön, donnerstags und freitags wird die Terrasse von 19 bis 21 Uhr zur kleinen Sunset-Bühne. Bei The Grand Revival gibt es Live-Musik, Premium-Cocktails und zu jedem Drink auch eine kleine Tapa. Und in Portalsnaus, da liegt das Donner Portals direkt am Meer. Hier steht weniger die klassische Rooftop-Bar im Vordergrund, sondern eher das elegante Beachclub- und Restaurantgefühl. Mediterrane Küche, lokale Spezialitäten, frische Meeresgerichte und Fleischgerichte mit Blick Richtung Meer. Alle anderen Rooftop-Bars, ob im Norden, Osten oder Westen, die gibt's nochmal zum Nachlesen auf inselradio.com.
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0: 30 Millionen Euro über 8 Jahre. So viel lässt sich die Gemeinde Jogmajor jetzt ihren neuen Straßenreinigungsdienst kosten. 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Das Ganze läuft so ein bisschen unter dem Motto, Jogmajor soll sauberer werden. Gerade jetzt im Sommer ist da ja schon auch immer viel los. Na, welche Maßnahmen dafür so geplant sind, das verrät Katrin Wagener Ihnen gleich um 9:30 in den Lokalnachrichten.
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0: Es ist kurz vor 6:30.
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2: Im Studio Katrin Wagener. Schönen guten Abend. In Arenal wird ab sofort gründlicher sauber gemacht. Die Gemeinde Juckmajor hat ihren neuen Straßenreinigungsdienst gestartet. Der Vertrag kostet knapp 30 Millionen Euro und läuft 8 Jahre. Die Gemeinde will mehr Personal einsetzen, öfter reinigen und neue Maschinen anschaffen, zum Beispiel elektrische Kehrmaschinen. Außerdem sollen neue Mülleimer aufgestellt werden, in denen Verpackungen getrennt gesammelt werden können. Eine 58 Jahre alte Motorradfahrerin ist gestern in Bunyola schwer verletzt worden. Der Unfall passierte kurz vor 19 Uhr an einer Kreuzung auf Höhe der Urbanisation Kasmuli. Nach ersten Erkenntnissen soll ein Auto ein Stoppschild missachtet haben. Die Motorradfahrerin prallte gegen den Wagen, wurde weggeschleudert und stieß anschließend noch gegen einen entgegenkommenden Tesla. Nach der Erstversorgung wurde sie mit einer schweren Beinverletzung ins Krankenhaus Sones Passes gebracht. Mallorcas berühmteste Felsenschlucht wird am Sonntag wieder zur Konzertbühne. Im Torrente Pareis findet die 62. Ausgabe des traditionellen Open-Air-Konzerts statt. Diesmal stehen die Capella Mallorquina, der Jugendchor Revelation und das Streichquartett Elegia auf der Naturbühne. Auf dem Programm stehen bekannte Melodien aus Film und Musical, darunter Stücke aus Evita, Cats, West Side Story und Der König der Löwen. Zum Abschluss erklingt traditionell La Balanguera, die Hymne Mallorcas. Los geht es um 17.30 Uhr diesen Sonntag, der Eintritt ist frei und wer einen guten Platz möchte, sollte früh da sein.
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2: Ganz viel Sonne bei einer Top-Temperatur von 34 Grad, ein paar Wolken hatten wir heute und auch morgen am Donnerstag ist es meist super sonnig und warm mit bis zu 32 Grad. Ganz lokal können sich morgen auch mal ein paar Regentropfen dazu mischen.
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0: 951 Starts und Landungen sind es heute insgesamt hier bei uns auf dem Insel Airport in Palma. Das ist sehr, sehr viel. Also es geht wirklich im Minutentakt, dass da Flieger landen oder starten. Und wenn Sie sich das mal angucken wollen, dann habe ich einen tollen Tipp für Sie. Und zwar, wenn Sie aus Richtung Palma, Casablanca nach St. Jordi fahren, am Nordende des Flughafens, da ist die Einflugschneise. Und direkt unterhalb der Einflugschneise ist ein großer Parkplatz, auf den können Sie sich hinstellen. Und dann donnern diese Flieger wirklich im Landeanflug ultra nah über ihre Köpfe hinweg. Gerade jetzt dann Richtung Abend, wenn es langsam dunkel wird, ist es cool, weil sie da auch nochmal die Unterschiede sehen, wann welche Fluggesellschaft die Lichter anmacht und so weiter. Also Palma, Casablanca Richtung St. Jordi einfach mal hinstellen und staunen.
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0: Parkplatzsuche nach Feierabend. Immer schön, wa? Naja, gut. Auch wenn in der dritten Runde jetzt noch

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1: Also die klassischen Wochenmärkte, die sind natürlich schon durch heute um die Uhrzeit, aber die Nachtmärkte hier auf der Insel, die laufen jetzt dann erst langsam an. Da gibt es dann statt klassische Obst und Gemüse, zum Beispiel kleine Kunstschmuck oder auch Kunsthandwerk, lohnt sich wirklich da mal vorbeizuschauen. Heute zum Beispiel in Cala Ratjada, da geht es gegen 19 Uhr los und dann bis 23 Uhr oder in Colonia de San Jordi noch bis 22 Uhr, den Portals Naus noch bis Mitternacht. Die ganze Liste finden Sie auch zum Nachlesen nochmal online auf unserer inselradio.com Pinnwand.
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Schönen Mittwochabend Ihnen, das Inselradio Mallorca hier. Mein Name ist Patrick Rebin. Ich verabschiede mich jetzt in den Feierabend. Sie bleiben aber bitte trotzdem dran, denn außer dass ich hier weg vom Mikrofon bin, ändert sich für Sie erstmal nichts. Bei uns geht's die ganze Nacht durch weiter. Gleich 10 nach 7 habe ich nochmal ein paar Tipps von unserer Cybersecurity-Expertin Christine Deger für Sie. Und dieses Mal, ich habe schon mal ein bisschen reingespickelt bzw. reingehört, geht es da ganz interessant um den Schutz Ihrer Online-Accounts. Also vielleicht auch ein bisschen mitschreiben, was Christine Deger Ihnen da so mit auf den Weg gibt. Ansonsten haben wir natürlich die ganze Nacht durch die beste Musik und richtig viel Inselfeeling für Sie. Ich sag tschüss und wir hören uns dann am Samstagmorgen wieder.

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1: Stellenweise in Deutschland ist es ein schöner Sommerabend, andernorts brauchen Sie einen Schirm. In Teilen Hamburgs zum Beispiel immer noch bei 21 Grad, aktuell vor allem im Südosten der Stadt. Berlin 24 Grad, momentan noch trocken. Hier kommt aus Richtung Westen aber eine dicke Regenwolke angeflogen. Auch Gewitter sind mit dabei. Passen Sie da gut auf sich auf. Leipzig mittlerweile trocken bei 21 Grad, aber weiterhin bewölkt. Schauen wir Richtung Westen rüber. Düsseldorf immer noch ein sehr schöner, lauer Sommerabend mit 25 Grad und viel Sonne. In Frankfurt am Main 27 Grad. Auch hier eignet sich das Wetter super, um vielleicht draußen Abend zu essen. Ebenfalls viel Sonne und auch einiges an blauem Himmel. In Stuttgart sind wir bei 26 Grad mit einem aus Sonne und Wolken und München meldet 16 Grad. Hier ist es eher bewölkt. In der Schweiz einiges an Wolken. Teilweise haben die auch Regen im Gepäck. Zürich 22 Grad. Hier kommt gerade so eine Regenwolke angeflogen. Lieber mal einen Schirm mitnehmen und den Schirm, den brauchen Sie auch in Österreich heute. Fast flächendeckend. Richtig viel Regen aktuell rund um Wien bei 22 Grad. Ziemlich nass von oben. In den europäischen Hauptstädten ist von allem ein bisschen was dabei. Regen hätten wir in Kopenhagen bei 22 Grad. Die Sonne scheint in Lissabon bei 31 Grad.
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1: Ja, hier auf der Insel, ähnlich wie in Lissabon, ein sehr, sehr schöner Sommerabend. Toll, um noch ein bisschen rauszugehen, vielleicht einfach ein bisschen an der Promenade sitzen, Pizza bestellen bzw. abholen und dann da ganz entspannt essen. Jetzt am Nachmittag und Abend kann es dann allerdings auch mal kurz ein bisschen regnen. Momentan sieht es aber nicht danach aus. Die Regenwahrscheinlichkeit laut dem spanischen Wetterdienst bei etwa 15%. Palma meldet 31 Grad, der Insel Norden in Sapopla 30. Im Inselosten sind wir in Porto Cristo bei 29 Grad. Schauen wir noch kurz auf den Inselradio Mallorca Wettertrend. Morgen Donnerstag meist super sonnig und warm. Bis zu 32 Grad sind da drin, aber auch morgen können sich ganz lokal mal ein paar Regentropfen dazwischen mischen.
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2: Im Studio Holger Dilk. Schwarz-Rot will jetzt große Reformen auf den Weg bringen. Beim Koalitionsausschuss soll heute der große Durchbruch gelingen. Unter anderem wollen die Parteispitzen die Weichen für eine Steuerreform stellen. SPD-Parlamentsgeschäftsführer Dirk Wiese sagt in der ARD:
3: Beim letzten Koalitionsausschuss hat man sich darauf verständigt, dass diese Einkommensteuerreform am 1. Januar 2027 mit einer Entlastung gerade für kleine und mittlere Einkommen auch in Kraft treten soll. Und natürlich muss die sauber gegenfinanziert werden. Und von daher werden wir jetzt heute final auch darüber sprechen. Aber ein Signal an die Bürgerinnen und Bürger, das ist tatsächlich wichtig.
2: Auch die Themen Arbeit, Soziales und Bürokratieabbau stehen auf der Tagesordnung. Pünktlich um 12 sind die Preise an vielen Tankstellen wieder ordentlich in die Höhe geschossen, denn der Tankrabatt ist Geschichte. Alle Steuern auf Kraftstoff werden wieder fällig. Eine Ersatzentlastungsmaßnahme ist bisher noch nicht geplant. Wir sitzen auf einem echten Schatz. In all den Handys in Schubladen in Deutschland schlummern viele wichtige Rohstoffe. Die Deutsche Rohstoffagentur hat sich das genauer angeschaut. Tom Husse.
4: Rund 170 Millionen Schubladenhandys horten die Deutschen demnach zu Hause und in diesen steckt zusammengerechnet allein eine Tonne Gold. Dazu kommen tausende Tonnen Alu und Kupfer, aber auch die wichtigen seltenen Erden. Die Rohstoffagentur spricht von einer urbanen Mine, die aber weitgehend ungenutzt bleibt, denn nur etwa jedes zehnte Handy wird recycelt. Viele liegen eben zu Hause rum. Die Rohstoffe rauszuholen und wieder zu verwerten ist aber auch technisch und wirtschaftlich schwierig.
2: Viele Bahnmitarbeitende werden im Fernverkehr jetzt mit Bodycams ausgestattet. Die Idee der Bahn dahinter: wenn es an Bord mal brenzlig wird, läuft gleich die Kamera mit. Das soll deeskalieren und im Ernstfall auch für Klarheit sorgen. Auch Fahrgäste sollen sich dadurch sicherer fühlen. Ermittler haben heute Morgen die DFB-Zentrale in Frankfurt am Main und mehrere Stadtverwaltungen bundesweit durchsucht. Es geht um die Heim-EM vor 2 Jahren. Der Verdacht, tausende begehrte EM-Tickets könnten intern ziemlich großzügig verteilt worden sein. Die Kritik an Bundestrainer Nagelsmann und der gesamten Nationalmannschaft nach dem frühen WM-Aus reißt nicht ab. Immer mehr Experten melden sich zu Wort und fordern Konsequenzen. Nagelsmann ist inzwischen zurück in Deutschland. Der DFB hat eine umfassende Analyse in den kommenden Tagen angekündigt.
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1: Beste Schutz für Online-Accounts. Was wir immer empfehlen, ist ein Passwortmanager. Der hilft einfach dabei, für jeden Account wirklich ein komplexes und ein starkes Passwort zu verwenden. Wir können uns die niemals merken oder wenn, dann kleben wir überall Zettel hin. Das ist gefährlich. Ne? Manchmal werde ich dann gefragt, wenn jetzt die alle in einem Passwortmanager sind, ist es dann nicht gefährlich? Könnte man denken, aber es ist tatsächlich deutlich sicherer als die Alternativen, die wir sonst haben. Ne? Der Passwortmanager hat eben dieses für jede Webseite ein eigenes, ein starkes und zusätzlich verschlüsselt er diese Passwörter. Das heißt, wenn jemand den Passwortmanager hackt, muss er immer noch zusätzlich die Verschlüsselung knacken und das ist nicht so einfach. Wichtig ist, dass wir ein sehr, sehr gutes, ein langes und komplexes Masterpasswort haben. Sollten wir natürlich auch sorgfältig aufheben oder am besten auswendig lernen, sodass man da drauf zugreifen kann. Das zweite, was wir zusätzlich empfehlen, Zwei-Faktor-Authentisierung und biometrische Methoden sind dann natürlich gut. Und klar, ein Passkey-Verfahren, was jetzt auch oft angeboten wird, das dann im Hintergrund diese Schlüssel generiert, sodass sie eindeutig identifiziert werden können.
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1: Im Studio Holger Dilk. Steuerentlastungen, Rentenreform, Wirtschaft ankurbeln. Für Schwarz-Rot geht es jetzt im Koalitionsausschuss um die ganz großen Themen. Seit dem Nachmittag sitzen die Spitzen von Union und SPD im Kanzleramt zusammen, um über die Reformvorhaben zu sprechen. Ergebnisse werden frühestens am Morgen erwartet. Kanzler Merz sagte vor dem Treffen:
2: Meine Erwartung ist, dass wir wirklich einen großen Sprung nach vorn machen in der Modernisierung unseres Landes, dass wir auch das Thema Wettbewerbsfähigkeit prioritär im Blick haben und dass wir alles tun, damit private Haushalte konsumieren können, aber auch die Industrie investieren kann.
1: Um die Bundeswehr weiter zu stärken, hat die Bundesregierung zwei neue Gesetze auf den Weg gebracht. Zum einen sollen Reservisten in Zukunft wieder zu Übungen verpflichtet werden können. Beim zweiten Gesetz geht es darum, Bauvorhaben der Bundeswehr zu beschleunigen. Mit dem neuen Monat gibt es in Deutschland wieder viele noch weitere Änderungen. Unter anderem soll die Steuererklärung einfacher werden. Jana Klonikowski.
3: Genau, mit einem Klick gibt's eine vorausgefüllte Erklärung. Zumindest für ledige und kinderlose Arbeitnehmer und für Rentner. Rentner bekommen außerdem gut 4% mehr Geld. Das sind im Schnitt so knapp 80 Euro im Monat. Damit Deutschland für Airlines wieder attraktiver wird, sinkt die Luftverkehrssteuer. Und die Bahn geht den nächsten Schritt für mehr Sicherheit fürs Personal. Es startet ein Trageversuch mit stichfesten Westen.
1: Der Attentäter vom Magdeburger Weihnachtsmarkt will das Urteil des Landgerichts nicht akzeptieren. Seine Verteidigung hat Revision eingelegt. Jetzt prüft der Bundesgerichtshof, ob es in dem Verfahren Fehler gegeben hat. Der 51-Jährige war unter anderem wegen sechsfachen Mordes zu lebenslanger Haft verurteilt worden. Kaffeetrinker können sich freuen, Bohnen, Kapseln und Co. werden billiger. Mehrere Discounter haben die Preise gesenkt, auch Markenkaffee wird günstiger. Ernteausfälle hatten vergangenes Jahr für hohe Weltmarktpreise gesorgt, die sind jetzt wieder runtergegangen. Die Kritik an Bundestrainer Nagelsmann und der gesamten Nationalmannschaft nach dem frühen WM-Aus reißt nicht ab. Immer mehr Experten melden sich zu Wort und fordern Konsequenzen. Nagelsmann ist inzwischen zurück in Deutschland. Der DFB hat eine umfassende Analyse in den kommenden Tagen angekündigt.
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1: Im Studio Holger Dilk. Steuerentlastungen, Rentenreform, Wirtschaft ankurbeln. Für Schwarz-Rot geht es jetzt im Koalitionsausschuss um die ganz großen Themen. Seit dem Nachmittag sitzen die Spitzen von Union und SPD im Kanzleramt zusammen, um über die Reformvorhaben zu sprechen. Ergebnisse werden frühestens am Morgen erwartet. Kanzler Merz sagte vor dem Treffen:
2: Meine Erwartung ist, dass wir wirklich einen großen Sprung nach vorn machen in der Modernisierung unseres Landes, dass wir auch das Thema Wettbewerbsfähigkeit prioritär im Blick haben und dass wir alles tun, damit private Haushalte konsumieren können, aber auch die Industrie investieren kann.
1: Der Tankrabatt ist Geschichte und die Preise sind heute Mittag an vielen Zapfsäulen ordentlich in die Höhe geschossen. Zum Teil ging es um etwa 20 Cent je Liter rauf. Schon gestern hatte es einen Preissprung gegeben. Damit ist das Auslaufen des Tankrabatts laut ADAC ungerechtfertigt vorweggenommen worden. Bundeswehrreservisten sollen künftig zu Übungen verpflichtet werden können. Dafür hat die Bundesregierung ein Gesetz auf den Weg gebracht. Bisher mussten die Reservisten selbst und auch ihre Arbeitgeber zustimmen. Verteidigungsminister Pistorius betont, man wolle aber niemanden überraschen.
3: Deswegen gelten die neuen Regelungen nicht für freiwillig Wehrdienstleistende, die sich vor Inkrafttreten des Gesetzes verpflichtet haben. Und sie gelten natürlich erst recht nicht für die ehemaligen Wehrpflichtigen bis 2011.
1: Mit einem zweiten Gesetz will die Bundesregierung mehr Tempo beim Bau von Kasernen, Munitionsdepots und anderen Einrichtungen der Bundeswehr erreichen. Die Deutsche Bahn will die Sicherheit ihrer Mitarbeitenden im Fernverkehr erhöhen. 2000 Zugbegleiter und Beschäftigte im Bordbistro bekommen Bodycams. Sie sollen laut Bahn in brenzligen Situationen abschrecken und im Zweifel auch helfen, Vorfälle besser zu dokumentieren. Im Regionalverkehr gibt es das bereits. Der Favorit hat sich durchgesetzt. England steht im Achtelfinale der Fußball-WM. 2:1 stand es am Ende gegen die Demokratische Republik Kongo. Beide Tore lieferte wer sonst Bayern-Star Harry Kane. Damit geht es für die Engländer als nächstes gegen Mitgastgeber Mexiko.
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1: Im Studio Holger Dilk. Steuerentlastungen, Rentenreform, Wirtschaft ankurbeln. Für Schwarz-Rot geht es jetzt im Koalitionsausschuss um die ganz großen Themen. Seit dem Nachmittag sitzen die Spitzen von Union und SPD im Kanzleramt zusammen, um über die Reformvorhaben zu sprechen. Ergebnisse werden frühestens am Morgen erwartet. Kanzler Merz sagte vor dem Treffen:
2: Meine Erwartung ist, dass wir wirklich einen großen Sprung nach vorn machen in der Modernisierung unseres Landes, dass wir auch das Thema Wettbewerbsfähigkeit prioritär im Blick haben und dass wir alles tun, damit private Haushalte konsumieren können, aber auch die Industrie investieren kann.
1: Der Tankrabatt ist Geschichte und die Preise sind heute Mittag an vielen Zapfsäulen ordentlich in die Höhe geschossen. Zum Teil ging es um etwa 20 Cent je Liter rauf. Schon gestern hatte es einen Preissprung gegeben. Damit ist das Auslaufen des Tankrabatts laut ADAC ungerechtfertigt vorweggenommen worden. Bundeswehrreservisten sollen künftig zu Übungen verpflichtet werden können. Dafür hat die Bundesregierung ein Gesetz auf den Weg gebracht. Bisher mussten die Reservisten selbst und auch ihre Arbeitgeber zustimmen. Verteidigungsminister Pistorius betont, man wolle aber niemanden überraschen.
3: Deswegen gelten die neuen Regelungen nicht für freiwillig Wehrdienstleistende, die sich vor Inkrafttreten des Gesetzes verpflichtet haben. Und sie gelten natürlich erst recht nicht für die ehemaligen Wehrpflichtigen bis 2011.
1: Mit einem zweiten Gesetz will die Bundesregierung mehr Tempo beim Bau von Kasernen, Munitionsdepots und anderen Einrichtungen der Bundeswehr erreichen. Die Deutsche Bahn will die Sicherheit ihrer Mitarbeitenden im Fernverkehr erhöhen. 2000 Zugbegleiter und Beschäftigte im Bordbistro bekommen Bodycams. Sie sollen laut Bahn in brenzligen Situationen abschrecken und im Zweifel auch helfen, Vorfälle besser zu dokumentieren. Im Regionalverkehr gibt es das bereits. Der Favorit hat sich durchgesetzt. England steht im Achtelfinale der Fußball-WM. 2:1 stand es am Ende gegen die Demokratische Republik Kongo. Beide Tore lieferte wer sonst Bayern-Star Harry Kane. Damit geht es für die Engländer als nächstes gegen Mitgastgeber Mexiko.
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1: Im Studio Holger Dilk. Steuerentlastungen, Rentenreform, Wirtschaft ankurbeln. Für Schwarz-Rot geht es jetzt im Koalitionsausschuss um die ganz großen Themen. Seit dem Nachmittag sitzen die Spitzen von Union und SPD im Kanzleramt zusammen, um über die Reformvorhaben zu sprechen. Ergebnisse werden frühestens am Morgen erwartet. Kanzler Merz sagte vor dem Treffen:
2: Meine Erwartung ist, dass wir wirklich einen großen Sprung nach vorn machen in der Modernisierung unseres Landes, dass wir auch das Thema Wettbewerbsfähigkeit prioritär im Blick haben und dass wir alles tun, damit private Haushalte konsumieren können, aber auch die Industrie investieren kann.
1: Der Tankrabatt ist Geschichte und die Preise sind heute Mittag an vielen Zapfsäulen ordentlich in die Höhe geschossen. Zum Teil ging es um etwa 20 Cent je Liter rauf. Schon gestern hatte es einen Preissprung gegeben. Damit ist das Auslaufen des Tankrabatts laut ADAC ungerechtfertigt vorweggenommen worden. Bundeswehrreservisten sollen künftig zu Übungen verpflichtet werden können. Dafür hat die Bundesregierung ein Gesetz auf den Weg gebracht. Bisher mussten die Reservisten selbst und auch ihre Arbeitgeber zustimmen. Verteidigungsminister Pistorius betont, man wolle aber niemanden überraschen.
3: Deswegen gelten die neuen Regelungen nicht für freiwillig Wehrdienstleistende, die sich vor Inkrafttreten des Gesetzes verpflichtet haben. Und sie gelten natürlich erst recht nicht für die ehemaligen Wehrpflichtigen bis 2011.
1: Mit einem zweiten Gesetz will die Bundesregierung mehr Tempo beim Bau von Kasernen, Munitionsdepots und anderen Einrichtungen der Bundeswehr erreichen. Die Deutsche Bahn will die Sicherheit ihrer Mitarbeitenden im Fernverkehr erhöhen. 2000 Zugbegleiter und Beschäftigte im Bordbistro bekommen Bodycams. Sie sollen laut Bahn in brenzligen Situationen abschrecken und im Zweifel auch helfen, Vorfälle besser zu dokumentieren. Im Regionalverkehr gibt es das bereits. Der Favorit hat sich durchgesetzt. England steht im Achtelfinale der Fußball-WM. 2:1 stand es am Ende gegen die Demokratische Republik Kongo. Beide Tore lieferte wer sonst Bayern-Star Harry Kane. Damit geht es für die Engländer als nächstes gegen Mitgastgeber Mexiko.
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0: Es ist 0 Uhr. 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
1: Im Studio Holger Dilk. Steuerentlastungen, Rentenreform, Wirtschaft ankurbeln. Für Schwarz-Rot geht es jetzt im Koalitionsausschuss um die ganz großen Themen. Seit dem Nachmittag sitzen die Spitzen von Union und SPD im Kanzleramt zusammen, um über die Reformvorhaben zu sprechen. Ergebnisse werden frühestens am Morgen erwartet. Kanzler Merz sagte vor dem Treffen:
2: Meine Erwartung ist, dass wir wirklich einen großen Sprung nach vorn machen in der Modernisierung unseres Landes, dass wir auch das Thema Wettbewerbsfähigkeit prioritär im Blick haben und dass wir alles tun, damit private Haushalte konsumieren können, aber auch die Industrie investieren kann.
1: Der Tankrabatt ist Geschichte und die Preise sind heute Mittag an vielen Zapfsäulen ordentlich in die Höhe geschossen. Zum Teil ging es um etwa 20 Cent je Liter rauf. Schon gestern hatte es einen Preissprung gegeben. Damit ist das Auslaufen des Tankrabatts laut ADAC ungerechtfertigt vorweggenommen worden. Bundeswehrreservisten sollen künftig zu Übungen verpflichtet werden können. Dafür hat die Bundesregierung ein Gesetz auf den Weg gebracht. Bisher mussten die Reservisten selbst und auch ihre Arbeitgeber zustimmen. Verteidigungsminister Pistorius betont, man wolle aber niemanden überraschen.
3: Deswegen gelten die neuen Regelungen nicht für freiwillig Wehrdienstleistende, die sich vor Inkrafttreten des Gesetzes verpflichtet haben. Und sie gelten natürlich erst recht nicht für die ehemaligen Wehrpflichtigen bis 2011.
1: Mit einem zweiten Gesetz will die Bundesregierung mehr Tempo beim Bau von Kasernen, Munitionsdepots und anderen Einrichtungen der Bundeswehr erreichen. Die Deutsche Bahn will die Sicherheit ihrer Mitarbeitenden im Fernverkehr erhöhen. 2000 Zugbegleiter und Beschäftigte im Bordbistro bekommen Bodycams. Sie sollen laut Bahn in brenzligen Situationen abschrecken und im Zweifel auch helfen, Vorfälle besser zu dokumentieren. Im Regionalverkehr gibt es das bereits. Der Favorit hat sich durchgesetzt. England steht im Achtelfinale der Fußball-WM. 2:1 stand es am Ende gegen die Demokratische Republik Kongo. Beide Tore lieferte wer sonst Bayern-Star Harry Kane. Damit geht es für die Engländer als nächstes gegen Mitgastgeber Mexiko.
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0: Es ist 1 Uhr. 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
1: Im Studio Holger Dilk. Steuerentlastungen, Rentenreform, Wirtschaft ankurbeln. Für Schwarz-Rot geht es jetzt im Koalitionsausschuss um die ganz großen Themen. Seit dem Nachmittag sitzen die Spitzen von Union und SPD im Kanzleramt zusammen, um über die Reformvorhaben zu sprechen. Ergebnisse werden frühestens am Morgen erwartet. Kanzler Merz sagte vor dem Treffen:
2: Meine Erwartung ist, dass wir wirklich einen großen Sprung nach vorn machen in der Modernisierung unseres Landes, dass wir auch das Thema Wettbewerbsfähigkeit prioritär im Blick haben und dass wir alles tun, damit private Haushalte konsumieren können, aber auch die Industrie investieren kann.
1: Der Tankrabatt ist Geschichte und die Preise sind heute Mittag an vielen Zapfsäulen ordentlich in die Höhe geschossen. Zum Teil ging es um etwa 20 Cent je Liter rauf. Schon gestern hatte es einen Preissprung gegeben. Damit ist das Auslaufen des Tankrabatts laut ADAC ungerechtfertigt vorweggenommen worden. Bundeswehrreservisten sollen künftig zu Übungen verpflichtet werden können. Dafür hat die Bundesregierung ein Gesetz auf den Weg gebracht. Bisher mussten die Reservisten selbst und auch ihre Arbeitgeber zustimmen. Verteidigungsminister Pistorius betont, man wolle aber niemanden überraschen.
3: Deswegen gelten die neuen Regelungen nicht für freiwillig Wehrdienstleistende, die sich vor Inkrafttreten des Gesetzes verpflichtet haben. Und sie gelten natürlich erst recht nicht für die ehemaligen Wehrpflichtigen bis 2011.
1: Mit einem zweiten Gesetz will die Bundesregierung mehr Tempo beim Bau von Kasernen, Munitionsdepots und anderen Einrichtungen der Bundeswehr erreichen. Die Deutsche Bahn will die Sicherheit ihrer Mitarbeitenden im Fernverkehr erhöhen. 2000 Zugbegleiter und Beschäftigte im Bordbistro bekommen Bodycams. Sie sollen laut Bahn in brenzligen Situationen abschrecken und im Zweifel auch helfen, Vorfälle besser zu dokumentieren. Im Regionalverkehr gibt es das bereits. Der Favorit hat sich durchgesetzt. England steht im Achtelfinale der Fußball-WM. 2:1 stand es am Ende gegen die Demokratische Republik Kongo. Beide Tore lieferte wer sonst Bayern-Star Harry Kane. Damit geht es für die Engländer als nächstes gegen Mitgastgeber Mexiko.
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0: Es ist 2 Uhr. 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
1: Im Studio Holger Dilk. Steuerentlastungen, Rentenreform, Wirtschaft ankurbeln. Für Schwarz-Rot geht es jetzt im Koalitionsausschuss um die ganz großen Themen. Seit dem Nachmittag sitzen die Spitzen von Union und SPD im Kanzleramt zusammen, um über die Reformvorhaben zu sprechen. Ergebnisse werden frühestens am Morgen erwartet. Kanzler Merz sagte vor dem Treffen:
2: Meine Erwartung ist, dass wir wirklich einen großen Sprung nach vorn machen in der Modernisierung unseres Landes, dass wir auch das Thema Wettbewerbsfähigkeit prioritär im Blick haben und dass wir alles tun, damit private Haushalte konsumieren können, aber auch die Industrie investieren kann.
1: Der Tankrabatt ist Geschichte und die Preise sind heute Mittag an vielen Zapfsäulen ordentlich in die Höhe geschossen. Zum Teil ging es um etwa 20 Cent je Liter rauf. Schon gestern hatte es einen Preissprung gegeben. Damit ist das Auslaufen des Tankrabatts laut ADAC ungerechtfertigt vorweggenommen worden. Bundeswehrreservisten sollen künftig zu Übungen verpflichtet werden können. Dafür hat die Bundesregierung ein Gesetz auf den Weg gebracht. Bisher mussten die Reservisten selbst und auch ihre Arbeitgeber zustimmen. Verteidigungsminister Pistorius betont, man wolle aber niemanden überraschen.
3: Deswegen gelten die neuen Regelungen nicht für freiwillig Wehrdienstleistende, die sich vor Inkrafttreten des Gesetzes verpflichtet haben. Und sie gelten natürlich erst recht nicht für die ehemaligen Wehrpflichtigen bis 2011.
1: Mit einem zweiten Gesetz will die Bundesregierung mehr Tempo beim Bau von Kasernen, Munitionsdepots und anderen Einrichtungen der Bundeswehr erreichen. Die Deutsche Bahn will die Sicherheit ihrer Mitarbeitenden im Fernverkehr erhöhen. 2000 Zugbegleiter und Beschäftigte im Bordbistro bekommen Bodycams. Sie sollen laut Bahn in brenzligen Situationen abschrecken und im Zweifel auch helfen, Vorfälle besser zu dokumentieren. Im Regionalverkehr gibt es das bereits. Der Favorit hat sich durchgesetzt. England steht im Achtelfinale der Fußball-WM. 2:1 stand es am Ende gegen die Demokratische Republik Kongo. Beide Tore lieferte wer sonst Bayern-Star Harry Kane. Damit geht es für die Engländer als nächstes gegen Mitgastgeber Mexiko.
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